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1: Im Studio Philipp Nützig. Die Sprengstoffdrohne vom Leipziger Flughafen ist jetzt ein Fall für die Bundesanwaltschaft. Die Behörde hat die Ermittlungen übernommen. Nach wie vor ist unklar, wer hinter dem Vorfall steckt. Der Flughafen gilt als Umschlagplatz für militärische Hilfslieferungen an die Ukraine. Unternehmen, die wegen des Niedrigwassers in den Flüssen vom Wasser auf die Straße oder Schiene ausweichen müssen, kriegen Hilfe vom Bund. Verkehrsminister Bilger will unter anderem das Sonntagsfahrverbot lockern. Langfristig soll investiert werden, um Infrastruktur und Schiffe besser an Niedrigwasser anzupassen. In Deutschland sind in diesem Jahr bislang über 260 Menschen bei Badeunfällen ums Leben gekommen. Das sind 15 mehr als im gleichen Vorjahreszeitraum. Vor allem im Juni gab es nach Angaben der Deutschen Lebensrettungsgesellschaft einen dramatischen Anstieg. Fußball-Bundesligist RB Leipzig fährt eine absolute Mega-Ablöse ein. Jan Diomande wechselt für mindestens 125 Millionen Euro zu Real Madrid. Der Transfer ist jetzt offiziell bestätigt. Die Summe kann durch Boni auf rund 140 Millionen Euro steigen.
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2: Wenig Wolken gibt es gerade und es bleibt trocken. Die Temperaturen liegen aktuell zwischen 12 und 8 Grad. Tagsüber wird es dann meistens sonnig, zwischendurch ziehen ein paar Wolken durch. Regen ist erstmal kein Thema. Dazu wird es warm, die Höchstwerte liegen zwischen 23 und 26 Grad.
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0: So viel Leichtigkeit, Eingängigkeit und Einfachheit muss man sich auch erstmal trauen. Gefällt mir. Thomas Anders von Modern Talking über Wham. Wake me up before you go go. 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
1: 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Wham waren, ja, war ja auch ein Duo, erfolgreiches Duo in den 80ern. Auch so gute Laune. Und ich war großer Wham-Fan und später auch von George Michael. Und das waren ja so die Anfänge von Wham, die ich damals so auch mitverfolgt habe. Das war so ein bisschen kurz vor Modern Talking war das. Ne? Also es war auch irgendwie das, wo ich dachte, wow, so kann man auch Musik machen. Und ich hätte das an nie Engländern gegeben, weil das für mich gar nicht so britisch klang.
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1: Wenig Wolken gibt es gerade und es bleibt trocken. Die Temperaturen liegen aktuell zwischen 12 und 8 Grad. Tagsüber wird es dann meistens sonnig. Zwischendurch ziehen ein paar Wolken durch. Regen ist erstmal kein Thema. Dazu wird es warm. Die Höchstwerte liegen zwischen 23 und 26 Grad.

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1: Im Studio Philipp Nützig. Die Bundesanwaltschaft ermittelt jetzt zu der Sprengstoffdrohne am Leipziger Flughafen. Der Fall ist von besonderer Bedeutung für die Sicherheit, so die Begründung. Wer hinter dem Vorfall in Leipzig steckt, ist noch unklar. Einige Experten halten Russland für den Drahtzieher. Im Prozess um den tödlichen Autoanschlag auf eine Münchner Verdi-Demo ist der Täter zu lebenslanger Haft verurteilt worden. Das Gericht stellte außerdem die besondere Schwere der Schuld fest. Eine frühzeitige Entlassung auf Bewährung ist damit so gut wie vom Tisch. Der 25-Jährige hatte eine Mutter und ihr Kind getötet. Der Bund will Unternehmen helfen, die wegen des Niedrigwassers in den Flüssen ihre Transportketten über Wasser umstellen müssen. Verkehrsminister Bilger plant unter anderem Ausnahmen vom Sonntagsfahrverbot für Lkw. Langfristig sollen sowohl Schiffe als auch Infrastruktur besser an Niedrigwasser angepasst werden. Bekommt Deutschland zum ersten Mal eine Frau als Staatsoberhaupt? Auch führende Unionspolitiker sind dafür, dass Bundespräsident Steinmeier eine Nachfolgerin bekommen soll. Unionsfraktionschef Frei sagte den Funke-Zeitungen, er würde sich das wünschen.
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2: Wenig Wolken gibt es gerade und es bleibt trocken. Die Temperaturen liegen aktuell zwischen 12 und 8 Grad. Tagsüber wird es dann meistens sonnig, zwischendurch ziehen ein paar Wolken durch, Regen ist erstmal kein Thema. Dazu wird es warm, die Höchstwerte liegen zwischen 23 und 26 Grad.
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0: 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Duran Duran, The Reflex.
1: Wovon handelt nur dieses Lied? Obwohl Simon Le Bon sich eigentlich nie zur Bedeutung von Duran Duran Songs äußert, gab er einmal zu: Ich habe keine Ahnung, worum es in dem Lied geht. Wir haben es mit Unterstützung von ein paar Flaschen Wein geschrieben. Eigentlich sollte The Reflex auch nie als Single erscheinen. Doch dann überarbeitete Nile Rodgers den Song. Rodgers ist ein Musikgenie. Der hat schon für Sister / Madonna und David Bowie gearbeitet. Er verwandelte The Reflex vom Lückenfüller in einen großen

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1: Wenig Wolken gibt es gerade und es bleibt trocken. Die Temperaturen liegen aktuell zwischen 12 und 8 Grad. Tagsüber wird es dann meistens sonnig. Zwischendurch ziehen ein paar Wolken durch. Regen ist erstmal kein Thema. Dazu wird es warm. Die Höchstwerte liegen zwischen 23 und 26 Grad.

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1: Im Studio Philipp Nützig. Die Sprengstoffdrohne vom Leipziger Flughafen ist jetzt ein Fall für die Bundesanwaltschaft. Die Behörde hat die Ermittlungen übernommen. Nach wie vor ist unklar, wer hinter dem Vorfall steckt. Der Flughafen gilt als Umschlagplatz für militärische Hilfslieferungen an die Ukraine. Unternehmen, die wegen des Niedrigwassers in den Flüssen vom Wasser auf die Straße oder Schiene ausweichen müssen, kriegen Hilfe vom Bund. Verkehrsminister Bilger will unter anderem das Sonntagsfahrverbot lockern. Langfristig soll investiert werden, um Infrastruktur und Schiffe besser an Niedrigwasser anzupassen. Der Mann, der bei einer Verdi-Demo in München eine Mutter und ihr Kind mit einem Auto getötet hat, muss lebenslang hinter Gitter. Das bayerische Oberlandesgericht stellte auch die besondere Schwere der Schuld fest. Er kann nach 15 Jahren voraussichtlich also nicht auf Bewährung raus. Fußball-Bundesligist RB Leipzig fährt eine absolute Mega-Ablöse ein. Jan Diomande wechselt für mindestens 125 Millionen Euro zu Real Madrid. Der Transfer ist jetzt offiziell bestätigt. Die Summe kann durch Boni auf rund 140 Millionen Euro steigen.
0: NRW-Wetter mit KI-Support.
2: Wenig Wolken gibt es gerade und es bleibt trocken. Die Temperaturen liegen aktuell zwischen 12 und 8 Grad. Tagsüber wird es dann meistens sonnig, zwischendurch ziehen ein paar Wolken durch. Regen ist erstmal kein Thema. Dazu wird es warm, die Höchstwerte liegen zwischen 23 und 26 Grad.
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0: Down Under Sound, der ewig im Ohr bleibt. Frank Oberpichler von Paso Doble über Man at Work. Who can it be now? 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
1: Ja, der Down Under Sound von Man at Work, der wird uns nie aus dem Ohr gehen. Also, als wir das zum ersten Mal gehört haben, wir haben das hier tagelang gesungen, Ralle und ich, und sind völlig ausgeflippt. Also so ein frischer Sound. Ja, wenn es heute an der Tür klingelt bei uns, dann fängt einer an zu singen. Who can it be now? Also das ist schon ein Saying geworden bei uns.
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1: Wenig Wolken gibt es gerade und es bleibt trocken. Die Temperaturen liegen aktuell zwischen 12 und 8 Grad. Tagsüber wird es dann meistens sonnig, zwischendurch ziehen ein paar Wolken durch, Regen ist erstmal kein Thema. Dazu wird es warm, die Höchstwerte liegen zwischen 23 und 26 Grad.

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1: Im Studio Philipp Nützig. Die Bundesanwaltschaft ermittelt jetzt zu der Sprengstoffdrohne am Leipziger Flughafen. Der Fall ist von besonderer Bedeutung für die Sicherheit, so die Begründung. Wer hinter dem Vorfall in Leipzig steckt, ist noch unklar. Einige Experten halten Russland für den Drahtzieher. Hitzewellen werden in Deutschland zu einem immer größeren Problem. Deshalb fordern Umwelt- und Sozialverbände einen Hitzegipfel der Bundesregierung. Bund, Länder und Kommunen sollen ihre Maßnahmen besser abstimmen. Außerdem brauche es einen bundesweiten Hitzeaktionsplan und mehr Klimaschutz. Der Bund will Unternehmen helfen, die wegen des Niedrigwassers in den Flüssen ihre Transportketten über Wasser umstellen müssen. Verkehrsminister Bilger plant unter anderem Ausnahmen vom Sonntagsfahrverbot für Lkw. Langfristig sollen sowohl Schiffe als auch Infrastruktur besser an Niedrigwasser angepasst werden. Reste einer SpaceX-Rakete sind auf dem Mond eingeschlagen. Das haben europäische Wissenschaftler jetzt bestätigt. Es handelt sich dabei um ein etwa 4 Tonnen schweres Trümmerteil, das 1,5 Jahre durchs All geflogen war. Solche Einschläge gelten als Gefahr für eine mögliche Basis auf dem Mond.
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1: Im kommenden Schuljahr muss an den Schulen in NRW wegen der Rückkehr zu G9 ein kompletter Jahrgang zusätzlich untergebracht werden. Allein Bonn investiert rund 160 Millionen Euro in die Gymnasien. An mehreren Standorten ist man aber noch nicht fertig. Dort werden Container aufgestellt. Morgen startet in Bonn der Abriss der Vorlandbrücke im Zuge der A565. Der linksrheinische Teil der Nordbrücke muss abgerissen werden, weil im Juni strukturelle Schäden festgestellt wurden. Bereits seit gestern ist die Autobahn an dem Kreuz Bonn-Nord nicht mehr erreichbar. Bis Montagabend soll das erste Teilstück abgerissen sein.
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2: Ein paar Wolken gibt es heute Morgen, insgesamt bleibt es aber trocken. Später wird es meist sonnig, zwischendurch ziehen mal ein paar Wolken durch, Regen ist keiner in Sicht und die Höchstwerte liegen zwischen 23 und 26 Grad. Morgen geht's sonnig und trocken weiter mit bis zu 31 Grad, am Sonntag dann Sonne und Wolken, dazu vereinzelt Schauer und auch mal ein Gewitter.
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2: Nichts los auf den Straßen, aktuell freie Fahrt.
3: Es ist Freitag früh, kurz nach 5. Die Müdigkeit verfliegt so langsam hoffentlich bei euch allen wie auch bei uns. Guten Morgen.
4: Hallo, wie krass ist denn das bitte? Wir starten schon in das zweite Augustwochenende. Das ging so schnell. Und damit sind es ja auch die letzten Ferientage in Hessen, Rheinland-Pfalz und im Saarland.
3: Ja, das ist kaum zu glauben. Aber wir müssen auch an die denken oder wollen an die denken, die auf die Ferien gar nicht angewiesen sind. Da gibt es ja auch genug Leute, die sich freuen, wenn die Ferien vorbei sind. Denn dann sind die Hotels ein bisschen leerer und man kann ganz entspannt in den Urlaub fahren. Bisschen warten müsse bis dahin noch. Für alle gilt aber auf jeden Fall Sommersound bei 80s. Das ist das Wichtigste, um den Sommer ein bisschen zu feiern. Und dafür gibt es unser 80s Summer Radio.
4: Und daraus jetzt Gloria Estefan und die Miami Sound Machine. 1, 2, 3.

0: Kurz nach fünf, das war Cyndi Lauper, Girls Just Want to Have Fun. Guten Morgen.
1: Guten Morgen mit Peter und Marie bei 80s 80s.
0: Und die gute Cyndi Lauper gibt's jetzt auch als Actionfigur von Mattel rausgegeben und zwar zusammen mit zwei Wrestlern, Rowdy Piper und Captain Lou Albano. Kennst du die, Marie?
1: Nein, die kennt wahrscheinlich der geneigte 80s-Hörer auch nicht, aber die Cyndi Lauper kennen wir ja alle und dass die in der Wrestling-Welt mal einen ganz schön dicken Fuß drin hatte, das wissen auch so einige.
0: Ja, genau. Und die beiden Herrschaften aus der Wrestling-Szene sind deswegen mit ihr zusammen in einer Box, weil sie mal ein Interview gegeben haben, wo die irgendwie zusammen waren. Also etwas komische, komplizierte Geschichte, wenn man sich überlegt, was hat Cyndi Lauper mit Wrestling zu tun. Aber ja, ist halt so. Na gut.
1: Ziemlich viel, offensichtlich.
0: Ja, wer richtig berühmt ist, von denen gibt's eben auch irgendwelche Puppen oder Figuren, so auch von diesen beiden hier.
1: Martin Gore und Dave Gahan haben tatsächlich auch ein Püppchen von sich.
0: Ja, das muss man heute schon haben. Nicht von uns gibt's noch keine, Marie, aber
1: wir arbeiten dran.
0: Vielleicht kommt's noch. Hier sind Depeche Mode, People of People.

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1: Wir schauen in die deutschen Charts des 7. August und zwar im Jahr 1982. Da wollte jemand so richtig Spaß haben. Und zwar Markus auf Platz 1.

Und heute haben wir wieder zwei prominente Geburtstage zu vermelden. Zum einen sagen wir Happy Birthday Jackie O'Sullivan von Bananarama. Sie wird am 7. August 1960 in London geboren.

Jackie verlässt allerdings die Band 1992. Ebenfalls Geburtstag hat heute Bruce Dickinson. Er ist der Sänger der Heavy-Metal-Band Iron Maiden und wird am 7. August 1958 im britischen Works

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The Cure.

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1: Im Studio Anna Löwer. Die Sprengstoffdrohne vom Leipziger Flughafen ist jetzt ein Fall für die Bundesanwaltschaft. Die Behörde hat die Ermittlungen übernommen. Nach wie vor ist unklar, wer hinter dem Vorfall steckt. Der Flughafen gilt als Umschlagplatz für militärische Hilfslieferungen an die Ukraine. Hitzewellen werden in Deutschland zu einem immer größeren Problem. Deshalb fordern Umwelt- und Sozialverbände einen Hitzegipfel der Bundesregierung. Bund, Länder und Kommunen sollen ihre Maßnahmen besser abstimmen. Außerdem brauche es einen bundesweiten Hitzeaktionsplan und mehr Klimaschutz. Die Union sackt in Umfragen immer weiter ab. Im neuen ARD-Deutschland-Trend sagen nur noch 21%, dass sie CDU/CSU wählen würden. So schlecht hat die Union seit Jahren nicht abgeschnitten. Die AfD steht mittlerweile bei 28% und baut ihren Vorsprung weiter aus. US-Präsident Trump unternimmt einen neuen Versuch, die Vergabe der Staatsbürgerschaft bei Geburt einzuschränken. Frauen, die nur in die USA reisen, damit ihr Kind dort zur Welt kommt und die US-Staatsbürgerschaft bekommt, sollen strafrechtlich verfolgt werden. Der oberste Gerichtshof hat ein ähnliches Dekret erst im Juni gekippt.
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2: Im kommenden Schuljahr muss an den Schulen in NRW wegen der Rückkehr zu G9 ein kompletter Jahrgang zusätzlich untergebracht werden. Allein Bonn investiert rund 160 Millionen Euro in die Gymnasien. An mehreren Standorten ist man aber noch nicht fertig. Dort werden Container aufgestellt. Morgen startet in Bonn der Abriss der Vorlandbrücke im Zuge der A565. Der linksrheinische Teil der Nordbrücke muss abgerissen werden, weil im Juni strukturelle Schäden festgestellt wurden. Bereits seit gestern ist die Autobahn an dem Kreuz Bonn-Nord nicht mehr erreichbar. Bis Montagabend soll das erste Teilstück abgerissen sein.
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3: Ein paar Wolken gibt es heute Morgen, insgesamt bleibt es aber trocken. Später wird es meist sonnig, zwischendurch ziehen mal ein paar Wolken durch, Regen ist keiner in Sicht und die Höchstwerte liegen zwischen 23 und 26 Grad. Morgen geht's sonnig und trocken weiter mit bis zu 31 Grad, am Sonntag dann Sonne und Wolken, dazu vereinzelt Schauer und auch mal ein Gewitter.
0: NRW-Verkehr.
3: Im Moment ist alles frei auf den Straßen bei uns in NRW. Keine Staus.
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4: Einen wunderschönen guten Morgen an diesem Freitag. Hallo.
5: Hi, hier sind Peter Marie für euch.
4: Ja, gleich wird's wieder ernst für euch, denn wir spielen ein bisschen und ihr wisst ja, da geht's um Sekunden, genauso wie im Berliner Olympiastadion 2009, denn da gab's einen neuen Weltrekord.
5: Ja, Usain Bolt hat das Ding geholt auf 100 Meter in 9,58 Sekunden und was soll ich euch sagen, klingt jetzt traurig, aber da wäre ja für uns schon noch auch nicht schnell genug gewesen, ne?
4: Ja, da wir sind noch schneller, bei uns gibt's nur 8 Sekunden, das wisst ihr. Aber genau. Dafür müsst ihr euch auch nicht so anstrengen, höchstens gehirnmäßig.
5: Genau.
4: In ein paar Minuten geht's los.
5: Genau, ihr sollt einen 80s-Hitter kennen und sichert euch somit ein bisschen Glück. Die 80s-Socken also schnell anmelden auf 80s.de.
4: Und bis dahin gibt's Musik von Roxy Music, Jealous Guy.

0: A Flock of Seagulls waren das. Es ist Freitag und ich hoffe, ihr seid so ein bisschen in Spiellaune, denn bei uns geht's jetzt wieder um unsere Socken. 8-Sekunden-Spiel, ihr wisst schon, was das heißt.
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0: Guten Morgen, Marco. Peter Illmann, 80s, 80s hier, hallo.
2: Hallo, ich bin mich.
0: Du bist aus dem Erzgebirge, aus dem schönen Pockau und ich hoffe, es ist schön da, oder? Wie sieht's bei euch aus?
2: Ja, sieht sehr gut aus. ein bisschen leicht bewölkt, aber und Sonnenschein.
0: Habt ihr denn da auch jetzt sehr viele Touristen? Erzgebirge hört sich für mich immer so wild, romantisch schön an. Ist das auch so?
2: Das ist tatsächlich so. Das ist gut besucht. Wir haben halt auch so einige Attraktionen hier ringsrum, so die ganzen Bergbaugebiete und so weiter. Das ist eigentlich immer gut besucht.
0: Und 80er Musik ist dein favorisierter Musikstil oder hörst du auch nebenbei noch was anderes?
2: Also ich höre durchaus viel Heavy Metal, aber 80er ist tatsächlich gerade so tagsüber bei der Arbeit und so, also das, was ich ständig höre.
0: Aha.
2: Ich muss auch ehrlich zugeben, ich habe es erst vor einigen Jahren für mich wieder entdeckt.
0: Ja.
2: Und seitdem läuft das eigentlich ständig hoch und runter.
0: Ja, das geht ja vielen so, du bist nicht der Einzige. Viele haben es wiederentdeckt, einige haben es sogar neu entdeckt von unseren jüngeren Zuschauern, Zuhörern.
2: Genau.
0: Die

0: Aber was ist das denn da jetzt, Mensch?
1: Ich komme nicht drauf.
0: Kommst nicht drauf? Also es geht nicht darum, dass man da vor der Verwandtschaft wegrennt, obwohl mit dem Rennen könnte so ungefähr komisch übersetzt auch schon stimmen. Also Rennen, Familie, Family.
1: Das tut mir leid.
0: Ja, Mensch, dann können wir nichts machen. Dann muss das Erzgebirge noch ohne 80s Socken auskommen. Aber du kannst dich ja nochmal bewerben und dann klappt's hoffentlich.
1: Auf jeden Fall.
0: Du, dann lösen wir es auf. Guck mal, das wäre der Song gewesen. Looking back.

0: Running in the Family, ja. Level 42 okay. wären es gewesen.
1: Ich kam noch nicht mal auf den Interpret, aber ja, gut, du, egal. Das,
0: ich hoffe, es hat dir trotzdem Spaß gemacht und wie gesagt, ja, Marco, ja, alles Gute okay. dir und bis ja. bald. Ciao, tschüss.
1: Ja, tschüss.

0: George Michael und Aretha Franklin, I knew you were waiting for me. Marie, die Frage ist eigentlich, kannst du gut tanzen?
1: Ja, es kommt jetzt drauf an, auf welche Dekade meines Lebens du anspielst. Ich sag mal so, in den 20ern habe ich wild Animationstanz in Diskotheken betrieben, aber das meinst du sicher nicht.
0: Nein, mich hätten eher die letzten Tage oder Wochen interessiert, denn da warst du ja bei Movies on the Beach.
1: Ah, ja, da haben wir tolle Tänze am Strand gemacht, aber so wie Johnny und Baby kriege ich das nicht aufs Parkett.
0: Kein Cha-Cha-Cha, keine Hebefigur, na gut.
1: Nee. Eher so Rücken knacken und umgeknickt.
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0: Genau, denn zu kaufen gibt's die Dinger nicht, die Karten. Müsst ihr euch schon anmelden. Und wir hören Musik, die Eurythmics, Love is a Stranger.

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1: Im Studio Anna Löwer. Die Bundesanwaltschaft ermittelt jetzt zu der Sprengstoffdrohne am Leipziger Flughafen. Der Fall ist von besonderer Bedeutung für die Sicherheit, so die Begründung. Wer hinter dem Vorfall in Leipzig steckt, ist noch unklar. Einige Experten halten Russland für den Drahtzieher. Hitzewellen werden in Deutschland zu einem immer größeren Problem. Deshalb fordern Umwelt- und Sozialverbände einen Hitzegipfel der Bundesregierung. Bund, Länder und Kommunen sollen ihre Maßnahmen besser abstimmen. Außerdem brauche es einen bundesweiten Hitzeaktionsplan und mehr Klimaschutz. Die Union sackt in Umfragen immer weiter ab. Im neuen ARD-Deutschland-Trend sagen nur noch 21%, dass sie CDU/CSU wählen würden. So schlecht hat die Union seit Jahren nicht abgeschnitten. Die AfD steht mittlerweile bei 28% und baut ihren Vorsprung weiter aus. Der Bund will Unternehmen helfen, die wegen des Niedrigwassers in den Flüssen ihre Transportketten über Wasser umstellen müssen. Verkehrsminister Bilger plant unter anderem Ausnahmen vom Sonntagsfahrverbot für Lkw. Langfristig sollen sowohl Schiffe als auch Infrastruktur besser an Niedrigwasser angepasst werden.
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1: Die Polizei ermittelt nach einem Straßenbahnunfall mit vielen Verletzten in Gelsenkirchen. Gestern Mittag stießen zwei Stadtbahnen zusammen. 24 Menschen wurden verletzt. Drei kamen mit lebensgefährlichen Verletzungen ins Krankenhaus. Eine Fahrschulbahn war aus noch ungeklärten Gründen zwischen zwei Haltestellen stehen geblieben. Eine vollbesetzte Stadtbahn prallte ungebremst frontal auf. Über NRW ist seit dieser Woche ein Zeppelin unterwegs. Es handelt sich um einen Forschungszeppelin. Wissenschaftler der Universität zu Köln und des Forschungszentrums Jülich suchen nach klimarelevanten Spurengasen. Die Flüge bis Ende nächster Woche führen über Städte und Wälder. Die Daten sollen Luftqualität und Emissionen abbilden.
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2: Ein paar Wolken gibt es heute Morgen, insgesamt bleibt es aber trocken. Später wird es meist sonnig, zwischendurch ziehen mal ein paar Wolken durch, Regen ist keiner in Sicht und die Höchstwerte liegen zwischen 23 und 26 Grad. Morgen geht's sonnig und trocken weiter mit bis zu 31 Grad, am Sonntag dann Sonne und Wolken, dazu vereinzelt Schauer und auch mal ein Gewitter.
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2: Nichts los auf den Straßen in Nordrhein-Westfalen. Aktuell ist alles frei.
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3: Freitagmorgen, kurz nach sechs. Peter und Marie hier, hallo.
4: Hallo, schön, dass ihr mit dabei seid. Und an diesem Freitag feiert ein Film aus den 80ern, den fast alle kennen, auch Geburtstag. Und zwar 40. Wir sagen alles Gute an Top Gun.
3: Ja, Tom Cruise hatte damit seinen absoluten Durchbruch. Und seitdem sind Fliegerjacken, Pilotenjacken ja durchaus immer noch im Trend. Auch der zweite Teil war ein großer Erfolg. Aber ich weiß nicht, wie du es siehst, Marie, aber ich meine, diese Glorifizierung des Militärs war noch nie so ganz meine Sache, gerade in der heutigen Zeit. Aber mein Gott, jeder wie er will.
4: Auch der Umgang mit Frauen, muss man sagen, da ist der Film sehr schlecht gealtert.
3: Ja, aber den vielen gefällt's und vor allem liegt's natürlich auch an der Musik, denn die ist richtig gut, sowohl im ersten als auch im zweiten Teil. Und genau die spielen wir jetzt auch.
4: Die ist auch gut gealtert.
3: Kenny Loggins, Danger Zone.

0: Taylor Dane und Tell It to My Heart. Es ist nicht mal noch eine Woche, nächste Woche Donnerstag, denn da steigt nochmal unser Sommer-Event des Jahres und das ist dies hier.
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0: Unsere letzte Veranstaltung dieses Jahr und das ist sozusagen der Höhepunkt auf Usedom in Heringsdorf am kommenden Donnerstag. Und da gibt's nochmal Dirty Dancing, den Film, den damals keiner so richtig sehen wollte, beziehungsweise die Macher haben geglaubt, das wird alles nix. Und dann ist es so ein riesiger Erfolg geworden und viele haben ihn mindestens 10-mal gesehen. Jetzt kommt noch einmal dazu und vielleicht auch für den Stefan aus Machern.
2: Hallo Peter, grüß dich.
0: Du hast dich ja beworben für unser schönes Sommer-Event auf Usedom. Und ja. Ich kann dir sagen, du hast 2 Karten bekommen.
2: Ey, super, klasse, geil. Da freue ich mich riesig.
0: Du bist ja näher Leipzig, ne? Bist du da?
2: Ja, genau, das sind so 20 Kilometer von Leipzig weg.
0: Ja, genau. Wen nimmst du denn mit nach Usedom?
2: Na, meine liebe Frau natürlich.
0: Ja. Dann hoffe ich, dass deine liebe Frau sich auch genauso freut wie du jetzt. Wie heißt die liebe Frau?
2: Das ist die Jeanette.
0: Die Jeanette, genau. Ja, dann kannst du ihr Bescheid sagen und die kann schon mal die richtigen Sachen raussuchen zum Anziehen, denn das wird ja auch so eine kleine Beachparty werden mit sehr schöner Musik von unserem DJ George hier von 80s und gibt was zu essen, gibt was zu trinken und also alles, was man so braucht für einen perfekten Beachabend und dann eben der Film Dirty Dancing, der wird wahrscheinlich deiner Frau auch gefallen, oder?
2: Ich glaube schon, wir haben gerade letztes erst wieder gesehen, wir gehören auch zu der Kategorie, die wir, keine Ahnung.
0: Ja, da gibt es so viele, nicht? Also ich glaube, ich habe noch mit keinem oder keiner gesprochen, die gesagt hat, ich kenne den Film gar nicht. Also jeder hat ihn mindestens schon, wenn nicht mehr, gesehen. Aber ist ja auch schön, da ist man so unter Gleichgesinnten und kann wirklich Dialoge mitsprechen und Lieder mitsingen und jede Menge Musik gibt es ja schließlich in dem Film. Genau, und das alles an einem schönen Sommerabend. Also ich wünsche dir ganz, ganz viel Spaß nächste Woche. Habt einen tollen Abend.
2: Ja.
0: Und grüße deine Frau von mir.
2: Bis bald, danke, ciao.
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0: Einen schönen guten Morgen hier bei It's Edis.
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0: Und hier ist die Hitze schon im Songtitel. Glenn Frey, The Heat Is On.

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1: Im Studio Anna Löwer. Die Sprengstoffdrohne vom Leipziger Flughafen ist jetzt ein Fall für die Bundesanwaltschaft. Die Behörde hat die Ermittlungen übernommen. Nach wie vor ist unklar, wer hinter dem Vorfall steckt. Der Flughafen gilt als Umschlagplatz für militärische Hilfslieferungen an die Ukraine. Die Bundesregierung muss mehr für den Hitzeschutz tun. Darauf pochen mehrere Umwelt- und Sozialverbände und sie fordern einen Hitzegipfel. Sie finden, ein bundesweiter Hitzeschutzplan muss her. Außerdem sollten Bund, Länder und Kommunen ihre Maßnahmen besser abstimmen. Unternehmen, die wegen des Niedrigwassers in den Flüssen vom Wasser auf Straße oder Schiene ausweichen müssen, kriegen Hilfe vom Bund. Verkehrsminister Bilger will unter anderem das Sonntagsfahrverbot lockern. Langfristig soll investiert werden, um Infrastruktur und Schiffe besser an Niedrigwasser anzupassen. Bochum gegen Hertha BSC Berlin. Diese Partie eröffnet heute die Saison in der zweiten Fußball-Bundesliga. Anpfiff ist um 20.30 Uhr. In zwei Wochen steht dann der DFB-Pokal an. Noch eine Woche später geht's auch in der ersten Liga los.
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1: Die Polizei ermittelt nach einem Straßenbahnunfall mit vielen Verletzten in Gelsenkirchen. Gestern Mittag stießen zwei Stadtbahnen zusammen. 24 Menschen wurden verletzt. Drei kamen mit lebensgefährlichen Verletzungen ins Krankenhaus. Eine Fahrschulbahn war aus noch ungeklärten Gründen zwischen zwei Haltestellen stehen geblieben. Eine vollbesetzte Stadtbahn prallte ungebremst frontal auf. Über NRW ist seit dieser Woche ein Zeppelin unterwegs. Es handelt sich um einen Forschungszeppelin. Wissenschaftler der Universität zu Köln und des Forschungszentrums Jülich suchen nach klimarelevanten Spurengasen. Die Flüge bis Ende nächster Woche führen über Städte und Wälder. Die Daten sollen Luftqualität und Emissionen abbilden.
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2: Ein paar Wolken gibt es heute Morgen, insgesamt bleibt es aber trocken. Später wird es meist sonnig, zwischendurch ziehen mal ein paar Wolken durch, Regen ist keiner in Sicht und die Höchstwerte liegen zwischen 23 und 26 Grad. Morgen geht's sonnig und trocken weiter mit bis zu 31 Grad, am Sonntag dann Sonne und Wolken, dazu vereinzelt Schauer und auch mal ein Gewitter.
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2: Nichts los auf den Straßen in Nordrhein-Westfalen. Aktuell ist alles frei.
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3: Auch an diesem Freitag wird es irgendwann mal kurz nach 6:30 und genau das ist jetzt die Zeit.
4: Wisst ihr, eure Lieblingssongs, die sind wahrscheinlich ab und zu schon ein bisschen abgedroschen. Die Gänsehaut geht nicht mehr ganz so hoch und genau da möchte Peter einlenken und sagt sich, hey, habt ihr vielleicht mal Lust auf einen neuen interessanten Fakt rund um euren Lieblingssong? Dann einfach mal dranbleiben, die nächste Popstory könnte schon alles verändern.
3: Ja, ganz sicherlich. Und Sicherheit ist auch ein Thema dieses Songs. Ja, ein bisschen kryptisch, aber ihr werdet es gleich erfahren, die Lösung nämlich. Erstmal gibt es hier So Only You.

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1: Wenn Ivan Doroschok und seine Kumpels in den frühen 80ern in die Disco gehen, haben sie ein Problem. Denn eigentlich stehen sie auf Punk, doch der wird im kanadischen Montreal zu der Zeit nicht gespielt. Sobald aber ein Kracher wie beispielsweise Rock Lobster von den B-52s läuft, stürmen sie auf die Tanzfläche und springen und schubsen sich gegenseitig. Pogo in der Disco. Das kommt gar nicht gut an. Regelmäßig rückt die Security an, schnappt sich die Störenfriede und schmeißt sie raus. Aber wozu macht man schon Musik, wenn nicht um seinen Frust in einen Song zu packen? Ivan schreibt das Lied Safety Dance. Das ist zuerst mal eine waschechte Punknummer. Doch als die Band Man Without Hats ihren Musikstil ändert, wird der Song zum Hit, den wir alle kennen und alle lieben. Bei uns bleiben die Männer ohne Hüte ein klassisches One-Hit-Wonder. In ihrer Heimat Kanada sind sie bis heute aktiv.

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1: Ja, und Italien ist ja tatsächlich so eine Sache. Wenn man heute italienisches Fernsehen guckt, was ja sehr stark von Berlusconi beeinflusst ist, in dem gehörten die Sender alle, da sieht man wirklich nur absolut Top-Frauen. Also die sehen alle aus wie Models, nicht? Ob sie Nachrichten sprechen, ob sie Wetter machen. Das ist in Italien anscheinend dringend notwendig, dass die Frauen unheimlich gut aussehen. Und das hat Tradition. In den 80ern war das ja auch schon so. Denn da haben tatsächlich die Bandmitglieder, die gesungen haben, nicht wirklich gesungen, weil sie wahrscheinlich nicht schön genug waren. Nein, da mussten es Topmodels sein, die dann im Fernsehen auftraten und nur die Lippen bewegt haben. Also Italo-Disco ist alles ein bisschen gefälscht, aber wir lieben es trotzdem, weil der Sound einfach so gut ist. Und das ist ja schließlich das Wichtigste, vor allem im Radio. Aus unserem Italo-Disco-Radio haben wir jetzt Fanfare.

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1: Im Studio Anna Löwer. Die Bundesanwaltschaft ermittelt jetzt zu der Sprengstoffdrohne am Leipziger Flughafen. Der Fall ist von besonderer Bedeutung für die Sicherheit, so die Begründung. Wer hinter dem Vorfall in Leipzig steckt, ist noch unklar. Einige Experten halten Russland für den Drahtzieher. Die Bundesregierung muss mehr für den Hitzeschutz tun. Darauf pochen mehrere Umwelt- und Sozialverbände und sie fordern einen Hitzegipfel. Sie finden, ein bundesweiter Hitzeschutzplan muss her. Außerdem sollten Bund, Länder und Kommunen ihre Maßnahmen besser abstimmen. Es ist ein weiterer Dämpfer für die Union. Sie ist im neuen ARD-Deutschland-Trend auf den schwächsten Wert seit 5 Jahren gerutscht. CDU/CSU kommen in der Umfrage auf 21%. Die AfD hat ihren Vorsprung vor der Union weiter vergrößert und landet bei 28%. US-Präsident Trump unternimmt einen neuen Versuch, die Vergabe der Staatsbürgerschaft bei Geburt einzuschränken. Frauen, die nur in die USA reisen, damit ihr Kind dort zur Welt kommt und die US-Staatsbürgerschaft bekommt, sollen strafrechtlich verfolgt werden. Der oberste Gerichtshof hat ein ähnliches Dekret erst im Juni gekippt.
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1: Morgen startet in Bonn der Abriss der Vorlandbrücke im Zuge der A565. Der linksrheinische Teil der Nordbrücke muss abgerissen werden, weil im Juni Schäden festgestellt wurden. Bereits seit gestern ist die Autobahn an dem Kreuz Bonn-Nord nicht mehr erreichbar. Bis Montagabend soll das erste Teilstück abgerissen sein. Nach einem Einbruch in ein Einfamilienhaus in Neuss hat die Polizei Bilder der Tatverdächtigen veröffentlicht. Eine Überwachungskamera hatte die Einbrecher Mittwochnachmittag gefilmt. Die Bilder sind im Fahndungsportal der Polizei NRW abrufbar. Wer einen der Verdächtigen erkennt, soll sich bitte bei der Polizei in Neuss melden.
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2: Sonnig ist es heute und dazu ziehen zwischendurch mal mehr, mal weniger Wolken durch. Regen ist erstmal kein Thema. Am Nachmittag wird es richtig angenehm mit 23 bis 26 Grad. Morgen legt die Sonne noch eine Schippe drauf, trocken bei bis zu 31 Grad. Am Sonntag dann mehr Wolken und vereinzelt kann auch mal ein Schauer oder ein Gewitter aufziehen.
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2: Es gibt gerade keine Staus, man kommt entspannt durch.
3: Es ist Freitag früh, kurz nach 7, oder hat man doch schon so fast so ein Wochenendgefühl. Ne? Guten Morgen.
4: Hallo, wie krass ist denn das bitte? Wir starten schon in das zweite Augustwochenende. Das ging so schnell. Und damit sind es ja auch die letzten Ferientage in Hessen, Rheinland-Pfalz und im Saarland.
3: Ja, das ist kaum zu glauben, aber wir müssen auch an die denken oder wollen an die denken, die auf die Ferien gar nicht angewiesen sind. Da gibt es ja auch genug Leute, die sich freuen, wenn die Ferien vorbei sind, denn dann sind die Hotels ein bisschen leerer und man kann ganz entspannt in Urlaub fahren, bisschen warten müsse bis dahin noch. Für alle gilt aber auf jeden Fall Sommersound bei 80s. Das ist das Wichtigste, um den Sommer ein bisschen zu feiern. Und dafür gibt es unser 80s Summer Radio.
4: Und daraus jetzt UB40 mit Kingston Town. 80s.

0: INXS und Original Sin. Wir sind mitten in der Morning Show, das heißt, ihr seid zusammen mit Peter und Marie. Guten Morgen.
1: Hallo, schön, dass ihr mit dabei seid.
0: Ja, bevor wir ins wohlverdiente Wochenende starten, da gibt's was Neues hier bei 80s.
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1: Das kennt ihr vielleicht auch schon bei uns aus der kostenfreien Sender-App oder dem Web, das Neo Radio. Da drin sind Songs von Newcomern, die den 80s-Stil so geil finden, dass sie ihn für sich selber mit in Anspruch nehmen. Oder aber unsere alten bekannten Lieblingsstars aus den 80ern bringen neue Songs raus.
0: Danceteria, so hieß ein Club in New York City. Das war ein legendärer Nachtclub für New Wave und Pop. Und genau so heißt das neue Album von Softcell, Mark Almond und Dave Ball. Dave Ball ist ja leider vor kurzer Zeit gestorben und Mark Almond hat gesagt, dieses Album ist sozusagen auch ein Dankeschön an seinen Partner bei Softcell. Er wünschte sich, dass Dave lang genug hätte leben können, um diesen Erfolg jetzt noch mitzufeiern. 50-jähriges Jubiläum, das ist nämlich angesagt bei Softcell. Jetzt gibt's dieses Album, das ist gerade 2 Tage vor dem Tod von Dave Ball fertig geworden und Marie hört sich gut an, ne?
1: Das klingt wunderbar. Also ich bin jetzt schon Fan von diesem Song und hoffe, dass da noch viel mehr kommt.
0: Der

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1: Wir schauen in die deutschen Charts des 7. August und zwar im Jahr 1982. Da wollte jemand so richtig Spaß haben. Und zwar Markus auf Platz 1.

Und heute haben wir wieder zwei prominente Geburtstage zu vermelden. Zum einen sagen wir Happy Birthday Jackie O'Sullivan von Bananarama. Sie wird am 7. August 1960 in London geboren.

Jackie verlässt allerdings die Band 1992. Ebenfalls Geburtstag hat heute Bruce Dickinson. Er ist der Sänger der Heavy-Metal-Band Iron Maiden und wird am 7. August 1958 im britischen Worksong

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1: Im Studio Anna Löwer. Die Sprengstoffdrohne vom Leipziger Flughafen ist jetzt ein Fall für die Bundesanwaltschaft. Die Behörde hat die Ermittlungen übernommen. Nach wie vor ist unklar, wer hinter dem Vorfall steckt. Der Flughafen gilt als Umschlagplatz für militärische Hilfslieferungen an die Ukraine. Bei der Drohnenabwehr reden zu viele Parteien mit. Das findet der Vorsitzende des Verteidigungsausschusses Röwekamp. Der CDU-Politiker schlägt im RND-Interview vor, dass zukünftig nur das Bundesinnenministerium für die Drohnenabwehr zuständig ist. Bisher ist das Ländersache. Die Bundesregierung muss mehr für den Hitzeschutz tun. Darauf pochen mehrere Umwelt- und Sozialverbände und sie fordern einen Hitzegipfel. Sie finden, ein bundesweiter Hitzeschutzplan muss her. Außerdem sollten Bund, Länder und Kommunen ihre Maßnahmen besser abstimmen. US-Präsident Trump unternimmt einen neuen Versuch, die Vergabe der Staatsbürgerschaft bei Geburt einzuschränken. Frauen, die nur in die USA reisen, damit ihr Kind dort zur Welt kommt und die US-Staatsbürgerschaft bekommt, sollen strafrechtlich verfolgt werden. Der oberste Gerichtshof hat ein ähnliches Dekret erst im Juni gekippt.
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1: Morgen startet in Bonn der Abriss der Vorlandbrücke im Zuge der A565. Der linksrheinische Teil der Nordbrücke muss abgerissen werden, weil im Juni Schäden festgestellt wurden. Bereits seit gestern ist die Autobahn an dem Kreuz Bonn-Nord nicht mehr erreichbar. Bis Montagabend soll das erste Teilstück abgerissen sein. Nach einem Einbruch in ein Einfamilienhaus in Neuss hat die Polizei Bilder der Tatverdächtigen veröffentlicht. Eine Überwachungskamera hatte die Einbrecher Mittwochnachmittag gefilmt. Die Bilder sind im Fahndungsportal der Polizei NRW abrufbar. Wer einen der Verdächtigen erkennt, soll sich bitte bei der Polizei in Neuss melden.
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2: Sonnig ist es heute und dazu ziehen zwischendurch mal weniger Wolken durch. Regen ist erstmal kein Thema. Am Nachmittag wird es richtig angenehm mit 23 bis 26 Grad. Morgen legt die Sonne noch eine Schippe drauf, trocken bei bis zu 31 Grad. Am Sonntag dann mehr Wolken und vereinzelt kann auch mal ein Schauer oder ein Gewitter aufziehen.
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2: Nichts los auf den Straßen, aktuell freie Fahrt.
3: Einen wunderschönen guten Morgen an diesem Freitag. Hallo.
4: Hi, hier sind Peter-Marie für euch.
3: Ja, gleich wird's wieder ernst für euch, denn wir spielen ein bisschen und ihr wisst ja, da geht's um Sekunden. Genauso wie im Berliner Olympiastadion 2009, denn da gab's einen neuen Weltrekord.
4: Ja, Usain Bolt hat das Ding geholt auf 100 Metern in 9,58 Sekunden. Und was soll ich euch sagen, klingt jetzt traurig, aber da wäre ja für uns schon noch auch nicht schnell genug gewesen, ne?
3: Ja, da wäre noch schneller. Bei uns gibt's nur 8 Sekunden, das wisst ihr. Aber genau. Dafür müsst ihr euch auch nicht so anstrengen, höchstens gehirnmäßig.
4: Genau.
3: In ein paar Minuten geht's los.
4: Genau, ihr sollt einen 80s-Hitter kennen und sichert euch somit ein bisschen Glück. Die 80s-Socken also schnell anmelden auf 80s.de.
3: Bis dahin, meteor if I was.

0: Bananarama, I heard a rumor. Es ist Freitag und ich hoffe, ihr seid so ein bisschen in Spiellaune, denn bei uns geht's jetzt wieder um unsere Socken. 8-Sekunden-Spiel, ihr wisst schon, was das heißt.
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0: Guten Morgen, Marco. Peter Illmann, 80s, 80s hier, hallo.
2: Hallo, ich bin mich.
0: Du bist aus dem Erzgebirge, aus dem schönen Pockau und ich hoffe, es ist schön da, oder? Wie sieht's bei euch aus?
2: Ja, sieht sehr gut aus. ein bisschen leicht bewölkt, aber und Sonnenschein.
0: Habt ihr denn da auch jetzt sehr viele Touristen? Erzgebirge hört sich für mich immer so wild, romantisch schön an. Ist das auch so?
2: Das ist tatsächlich so. Das ist gut besucht. Wir haben halt auch so einige Attraktionen hier ringsum, so die ganzen Bergbaugebiete und so weiter. Das ist eigentlich immer gut besucht.
0: Und 80er Musik ist dein favorisierter Musikstil oder hörst du auch nebenbei noch was anderes?
2: Also ich höre durchaus viel Heavy Metal, aber 80er ist tatsächlich gerade so tagsüber bei der Arbeit und so, also das, was ich ständig höre.
0: Aha.
2: Ich muss auch ehrlich zugeben, ich habe es erst vor einigen Jahren für mich wieder entdeckt.
0: Ja.
2: Und seitdem läuft das eigentlich ständig hoch und runter.
0: Ja, das geht ja vielen so, du bist nicht der Einzige. Viele haben es wiederentdeckt, einige haben es sogar neu entdeckt von unseren jüngeren Zuschauern, Zuhörern, die tatsächlich gar nicht davon irgendwas wussten und jetzt auf einmal dann Fans der 80er sind. Das gibt's alles, das ist alles kein Hinderungsgrund, denn das heißt ja auch, dass du dich dann ein bisschen damit beschäftigt hast und das heißt auch, dass du sehr wahrscheinlich gleich unsere 80s, 80s Socken gewinnen kannst. Für alle anderen könnt euch noch gerne anmelden auf unserer Webpage 80s80s.de, also wenn ihr auch mit machen wollt, so wie das jetzt der Marco macht. Marco, dann starten wir jetzt gleich, ne?
2: Okay.

0: Oder so.
1: Das hört sich doch schon mal gut an. Wenn du jetzt hast du Family schon mal, das stimmt. Das kommt in dem Songtitel vor. Aber was ist das denn da jetzt, Mensch?
2: Ich komme nicht drauf.
1: Kommst nicht drauf. Also es geht nicht darum, dass man da vor der Verwandtschaft wegrennt, obwohl mit dem Rennen könnte so ungefähr komisch übersetzt auch schon stimmen. Also Rennen, Familie, Family.
2: Tut mir leid.
1: Ja, Mensch, dann können wir nichts machen. Dann muss das Erzgebirge noch ohne 80s Socken auskommen. Aber du kannst dich ja noch mal bewerben und dann klappt's hoffentlich.
2: Auf jeden Fall.
1: Dann lösen wir es auf. Guck mal, das wäre der Song gewesen. Okay.

0: Running in the Family, ja. Level 42 okay. wären es gewesen.
1: Ich kam noch nicht mal auf den Interpret, aber ja, gut, du, egal. Das,
0: ich hoffe, es hat dir trotzdem Spaß gemacht und wie gesagt,
1: ja,
0: Marco, alles Gute dir und bis bald. Ciao, tschüss.
1: Ja, tschüss.

Und ein tolles Beispiel daraus, das gibt's jetzt. Und zwar Michael Sambello, ein Mann, der eigentlich Jazzmusiker werden wollte. Seine Idole waren Stevie Wonder, Miles Davis. Dann ist er doch einen anderen Weg gegangen, nämlich in die Pop-Richtung. Das hat ihm auch gefallen, aber so ein bisschen wehmütig war er schon. Und ich glaube, man hört das auch. Wenn man mal den Song jetzt in der Maxi-Version richtig intensiv hört, dann merkt man nämlich, dass da Akkorde sind, die Michael da auf dem Klavier oder Keyboard spielt, die durchaus Jazz-Elemente haben.

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0: Also so ganz, ganz verlassen hat er die Jazzrichtung nicht, aber er war natürlich erfolgreicher mit seinen Popsongs wie diesem hier. Hier ist Michael Ciambello und Maniac, die Maxi-Version.
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1: Im Studio Anna Löwer. Die Sprengstoffdrohne vom Leipziger Flughafen ist jetzt ein Fall für die Bundesanwaltschaft. Die Behörde hat die Ermittlungen übernommen. Nach wie vor ist unklar, wer hinter dem Vorfall steckt. Der Flughafen gilt als Umschlagplatz für militärische Hilfslieferungen an die Ukraine. Hitzewellen werden in Deutschland zu einem immer größeren Problem. Deshalb fordern Umwelt- und Sozialverbände einen Hitzegipfel der Bundesregierung. Bund, Länder und Kommunen sollen ihre Maßnahmen besser abstimmen. Außerdem brauche es einen bundesweiten Hitzeaktionsplan und mehr Klimaschutz. Macht der Insta- und Facebook-Konzern Meta genug, um Kinder auf seinen Plattformen zu schützen? Ein US-Richter sagt nein. Er hat den Tech-Riesen zu einer 500 Millionen Euro Strafe verdonnert. Insta und Co. sind demnach darauf angelegt, abhängig zu machen. Meta will gegen das Urteil vorgehen. US-Präsident Trump unternimmt einen neuen Versuch, die Vergabe der Staatsbürgerschaft bei Geburt einzuschränken. Frauen, die nur in die USA reisen, damit ihr Kind dort zur Welt kommt und die US-Staatsbürgerschaft bekommt, sollen strafrechtlich verfolgt werden. Der oberste Gerichtshof hat ein ähnliches Dekret erst im Juni gekippt.
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1: Über NRW ist seit dieser Woche ein Zeppelin unterwegs. Es handelt sich um einen Forschungszeppelin. Wissenschaftler der Universität zu Köln und des Forschungszentrums Jülich suchen nach klimarelevanten Spurengasen. Die Flüge bis Ende nächster Woche führen über Städte und Wälder. Die Daten sollen Luftqualität und Emissionen abbilden. Die Polizei kommt kommende Woche mit ihrer mobilen Wache nach Bottrop, Mahl und Recklinghausen. Vor Ort können Bürger Fragen stellen, Hinweise geben oder direkt Anzeige erstatten. Am Dienstag kontrolliert außerdem die Fahrradstaffel in der Herthener Innenstadt.
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2: Sonnig ist es heute und dazu ziehen zwischendurch mal mehr, mal weniger Wolken durch. Regen ist erstmal kein Thema. Am Nachmittag wird es richtig angenehm mit 23 bis 26 Grad. Morgen legt die Sonne noch eine Schippe drauf, trocken bei bis zu 31 Grad. Am Sonntag dann mehr Wolken und vereinzelt kann auch mal ein Schauer oder ein Gewitter aufziehen.
0: NRW-Verkehr.
2: Es gibt gerade keine Staus, man kommt entspannt durch.
3: Die Zeit vergeht, es ist schon kurz nach 8 in der Morningshow. Peter und Marie immer noch im Studio, guten Morgen.
4: Hi und einen schönen Freitag. Und an diesem Freitag feiert ein Film aus den 80ern, den fast alle kennen, auch Geburtstag. Und zwar 40. Wir sagen alles Gute an Top Gun.
3: Ja, Tom Cruise hatte damit seinen absoluten Durchbruch. Und seitdem sind Fliegerjacken, Pilotenjacken ja durchaus immer noch im Trend. Auch der zweite Teil war ein großer Erfolg. Aber ich weiß nicht, wie du es siehst, Marie, aber ich meine, diese Glorifizierung des Militärs war noch nie so ganz meine Sache, gerade in der heutigen Zeit. Aber mein Gott, jeder wie
4: auch
3: er will.
4: Auch der Umgang mit Frauen, muss man sagen, da ist der Film sehr schlecht gealtert.
3: Ja, aber den vielen gefällt's und vor allem liegt es natürlich auch an der Musik, denn die ist richtig gut, sowohl im ersten als auch im zweiten Teil. Und genau die spielen wir jetzt auch.
4: Die ist auch gut gealtert.
3: Berlin, Take My Breath Away.

0: Robert Palmer, Addicted to Love. Es ist nicht mal noch eine Woche, nächste Woche Donnerstag, denn da steigt nochmal unser Sommer-Event des Jahres und das ist dies hier.
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0: Unsere letzte Veranstaltung dieses Jahr und das ist sozusagen der Höhepunkt auf Usedom in Heringsdorf am kommenden Donnerstag. Und da gibt's nochmal Dirty Dancing, den Film, den damals keiner so richtig sehen wollte, beziehungsweise die Macher haben geglaubt, das wird alles nichts. Und dann ist es so ein riesiger Erfolg geworden und viele haben ihn mindestens 10-mal gesehen. Jetzt kommt noch einmal dazu und vielleicht auch für den Stefan aus Machern.
2: Hallo Peter, grüß dich. Hi.
0: Du hast dich ja beworben für unser schönes Sommer-Event auf Usedom. Und ja. Ich kann dir sagen, du hast 2 Karten bekommen.
2: Ey, super, klasse, geil. Da freue ich mich richtig.
0: Du bist ja näher Leipzig, ne? Bist du da?
2: Ja, genau, das sind so 20 Kilometer von Leipzig weg.
0: Ja, genau. Wer nimmst denn mit nach Usedom?
2: Na, meine liebe Frau natürlich.
0: Ja. Dann hoffe ich, dass deine liebe Frau sich auch genauso freut wie du jetzt. Wie heißt die liebe Frau?
2: Das ist die Jeanette.
0: Die Jeanette, genau. Ja, dann kannst du ihr Bescheid sagen und die kann schon mal die richtigen Sachen raussuchen zum Anziehen, denn das wird ja auch so eine kleine Beachparty werden mit sehr schöner Musik von unserem DJ George hier von 80s 80s und gibt was zu essen, gibt was zu trinken und also alles, was man so braucht für einen perfekten Beachabend und dann eben der Film Dirty Dancing, der wird wahrscheinlich deiner Frau auch gefallen, oder?
2: Ich glaube schon, wir haben gerade letztes erst wieder gesehen, wir gehören auch zu der Kategorie, die keine Ahnung.
0: Ja, da gibt es so viele, nicht? Also ich glaube, ich habe noch mit keinem oder keiner gesprochen, die gesagt hat, ich kenne den Film gar nicht. Also jeder hat ihn mindestens schon, wenn nicht mehr, gesehen. Aber ist ja auch schön, da ist man so unter Gleichgesinnten und kann wirklich Dialoge mitsprechen und Lieder mitsingen und jede Menge Musik gibt es ja schließlich in dem Film. Genau, und das alles an einem schönen Sommerabend. Also ich wünsche dir ganz, ganz viel Spaß nächste Woche. Habt einen tollen Abend. Und grüße deine Frau von mir.
2: Bis bald, danke, ciao.
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0: Wir sind hier im Studio, Peter und Marie. Schönen guten Morgen.
1: Hallo, guten Morgen. Die perfekte Sommermusik der 80er, die findet ihr bei uns hier im Radio und natürlich auch in unserer kostenfreien Sender-App und im Web. Da gibt es nämlich 80s, 80s Summer. Wieso die Musik so super zum Sommer passt, das hört ihr jetzt.
0: Ja, wir haben nämlich schon mal einen Song aus dem Summer Radio rausgesucht, und zwar diesen hier. Billy Oceans größter Hit. Interessanterweise wurde der Song in drei Versionen veröffentlicht. Caribbean Queen. Caribbean Queen. European Queen. European Queen. Und African Queen. Die jeweils angepasst an die jeweilige Zielregion herausgekommen sind. Die Version von Caribbean Queen wurde schließlich der weltweite Standard und gewann sogar 1985 den Grammy Award für Best Male Rhythm and Blues Vocal Performance. Was will man mehr?

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Cyndi Lauper.

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1: Im Studio Anna Löwer. Die Sprengstoffdrohne vom Leipziger Flughafen ist jetzt ein Fall für die Bundesanwaltschaft. Die Behörde hat die Ermittlungen übernommen. Nach wie vor ist unklar, wer hinter dem Vorfall steckt. Der Flughafen gilt als Umschlagplatz für militärische Hilfslieferungen an die Ukraine. Die Bundesregierung muss mehr für den Hitzeschutz tun. Darauf pochen mehrere Umwelt- und Sozialverbände und sie fordern einen Hitzegipfel. Sie finden, ein bundesweiter Hitzeschutzplan muss her. Außerdem sollten Bund, Länder und Kommunen ihre Maßnahmen besser abstimmen. Macht der Insta- und Facebook-Konzern Meta genug, um Kinder auf seinen Plattformen zu schützen? Ein US-Richter sagt nein. Er hat den Tech-Riesen zu einer 500 Millionen Euro Strafe verdonnert. Insta und Co. sind demnach darauf angelegt, abhängig zu machen. Meta will gegen das Urteil vorgehen. Das Mittelmeer wird wärmer und wärmer. Jetzt wurden vor Mallorca über 33 Grad im Wasser gemessen. Das sind 4 Grad mehr als im Durchschnitt und neuer Rekord in spanischen Gewässern. Das aufgeheizte Meer kann im Herbst die Gefahr für schwere Stürme und viel Regen erhöhen.
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1: Über NRW ist seit dieser Woche ein Zeppelin unterwegs. Es handelt sich um einen Forschungszeppelin. Wissenschaftler der Universität zu Köln und des Forschungszentrums Jülich suchen nach klimarelevanten Spurengasen. Die Flüge bis Ende nächster Woche führen über Städte und Wälder. Die Daten sollen Luftqualität und Emissionen abbilden. Die Polizei kommt kommende Woche mit ihrer mobilen Wache nach Bottrop, Mahl und Recklinghausen. Vor Ort können Bürger Fragen stellen, Hinweise geben oder direkt Anzeige erstatten. Am Dienstag kontrolliert außerdem die Fahrradstaffel in der Herthener Innenstadt.
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2: Sonnig ist es heute und dazu ziehen zwischendurch mal mehr, mal weniger Wolken durch. Regen ist erstmal kein Thema. Am Nachmittag wird es richtig angenehm mit 23 bis 26 Grad. Morgen legt die Sonne noch eine Schippe drauf, trocken bei bis zu 31 Grad. Am Sonntag dann mehr Wolken und vereinzelt kann auch mal ein Schauer oder ein Gewitter aufziehen.
0: NRW-Verkehr.
2: Nichts los auf den Straßen in Nordrhein-Westfalen. Aktuell ist alles frei.
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3: Halb neun ist durch. Schönen guten Morgen.
4: Hallo, hier sind Peter und Marie. Wisst ihr, eure Lieblingssongs, die sind wahrscheinlich ab und zu schon ein bisschen abgedroschen. Die Gänsehaut geht nicht mehr ganz so hoch und genau da möchte Peter einlenken und sagt sich, hey, habt ihr vielleicht mal Lust auf einen neuen interessanten Fakt rund um euren Lieblingssong? Dann einfach mal dranbleiben, die nächste Popstory könnte schon alles verändern.
3: Es geht um den Song des wohl größten weiblichen Popstars, nicht nur der 80er. Wer kann das wohl sein? Fängt mit Ma an und mit Na auf. Gleich gibt's die Lösung. Vorher Italo Disco von Kano, Another Life.

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1: Madonna, Like a Virgin. Als Madonna nach ihrem Auftritt am 6. November 1984 bei den MTV Music Video Awards von der Bühne geht, wartet Backstage schon ihr Manager mit hochrotem Kopf. Du hast dir gerade deine Karriere ruiniert, fährt er sie an. Wenige Minuten vorher stand Madonna nämlich in einem aufreizenden Brautkleid auf einer überdimensionalen Hochzeitstorte. Das allein hätte eigentlich schon damals gereicht, um einen kleinen Skandal auszulösen. Doch es sollte noch härter kommen. Während Madonna sich auf der Torte räkelt, löst sich einer ihrer weißen Stilettos. Ich dachte, ich tue einfach so, als wäre das genau so geplant, verrät Madonna viele Jahre später in einem Interview. Um den verlorenen Schuh wiederzubekommen, räkelt sie sich lassiv auf dem Boden. Zwischenzeitlich kann man sogar ihre Unterwäsche sehen. Danach springt sie wieder auf, tanzt, nur um sich am Ende wieder auf den Boden zu werfen und erneut zu räkeln. Die Empörung war groß. Die Moralhüter sahen in Madonnas Auftritt das Ende der Welt. Aber die Kids und die Fans, die hatten große Lust auf diese Regelbrecherin. Die Single Like a Virgin wird am Tag des Skandalauftritts veröffentlicht und steht schon eine Woche später auf der Nummer 1 der US-Charts.

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1: Guten Morgen. 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
0: Und dann gibt es noch unser allseits beliebtes Dance Radio. Da haben wir jetzt einen Song, der die Kraft eines Rock-Songs haben soll, aber tatsächlich eine richtig coole Dance-Nummer ist. Und so wollte das der italienische Produzent auch haben. Aber er hat so ein bisschen geschummelt. Er hat nämlich einfach einen Sample genommen von Lolita Holloway und hat den in den Song eingefügt, ohne überhaupt jemanden gefragt zu haben. Und das ging natürlich nicht so gut. Das Ganze musste dann nochmal aufgenommen werden mit einer anderen Sängerin. Aber der Erfolg war auf jeden Fall da und sie schreit alles aus sich heraus und das Ganze tanzbar. Das ist natürlich das Projekt Blackbox, Ride on Time.

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1: Im Studio Anna Löwer. Die Sprengstoffdrohne vom Leipziger Flughafen ist jetzt ein Fall für die Bundesanwaltschaft. Die Behörde hat die Ermittlungen übernommen. Nach wie vor ist unklar, wer hinter dem Vorfall steckt. Der Flughafen gilt als Umschlagplatz für militärische Hilfslieferungen an die Ukraine. Die Bundesregierung muss mehr für den Hitzeschutz tun. Darauf pochen mehrere Umwelt- und Sozialverbände und sie fordern einen Hitzegipfel. Sie finden, ein bundesweiter Hitzeschutzplan muss her. Außerdem sollten Bund, Länder und Kommunen ihre Maßnahmen besser abstimmen. Meta bekommt in den USA die nächste saftige Strafe aufgebrummt. Der Facebook- und Insta-Konzern muss rund eine halbe Milliarde Euro zahlen, weil er laut Gericht im Bundesstaat New Mexico zu wenig für den Schutz von Kindern tut. Meta hat Berufung angekündigt. Das Mittelmeer wird wärmer und wärmer. Jetzt wurden vor Mallorca über 33 Grad im Wasser gemessen. Das sind 4 Grad mehr als im Durchschnitt und neuer Rekord in spanischen Gewässern. Das aufgeheizte Meer kann im Herbst die Gefahr für schwere Stürme und viel Regen erhöhen.
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1: Nach einem Einbruch in ein Einfamilienhaus in Neuss hat die Polizei Bilder der Tatverdächtigen veröffentlicht. Eine Überwachungskamera hatte die Einbrecher Mittwochnachmittag gefilmt. Die Bilder sind im Fahndungsportal der Polizei NRW abrufbar. Wer einen der Verdächtigen erkennt, soll sich bitte bei der Polizei in Neuss melden. Im kommenden Schuljahr muss an den Schulen in NRW wegen der Rückkehr zu G9 ein kompletter Jahrgang zusätzlich untergebracht werden. Allein Bonn investiert rund 160 Millionen Euro in die Gymnasien. An mehreren Standorten ist man aber noch nicht fertig. Dort werden Container aufgestellt.
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2: Sonnig ist es gerade, zwischendurch sind aber auch Wolken dabei. Rund um die Mittagszeit werden die sogar mal mehr. Im Norden kann es vereinzelt ein paar Tropfen Regen geben, sonst bleibt es trocken. Und die Höchstwerte liegen bei 22 bis 25 Grad. Morgen geht's sonnig und trocken weiter bei bis zu 30 Grad. Am Sonntag später mehr Wolken und ab und zu Schauer, vielleicht auch ein Gewitter.
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2: Im Moment ist alles frei auf den Straßen bei uns in NRW. Keine Staus.
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3: Wir starten in die letzte Stunde der Morningshow, kurz nach 9. Hallo, Peter und Marie hier.
4: Hallo, wie krass ist denn das bitte? Wir starten schon in das zweite Augustwochenende. Das ging so schnell. Und damit sind es ja auch die letzten Ferientage in Hessen, Rheinland-Pfalz und im Saarland.
3: Ja, das ist kaum zu glauben. Aber wir müssen auch an die denken oder wollen an die denken, die auf die Ferien gar nicht angewiesen sind. Da gibt es ja auch genug Leute, die sich freuen, wenn die Ferien vorbei sind. Denn dann sind die Hotels ein bisschen leerer und man kann ganz entspannt in den Urlaub fahren. Ein bisschen warten müssen wir bis dahin noch. Für alle gilt aber auf jeden Fall Sommersound bei 80s 80s. Das ist das Wichtigste, um den Sommer ein bisschen zu feiern. Und dafür gibt es unser 80s 80s Summer Radio.
4: Und daraus jetzt für euch The Stranglers, Always the Sun.

0: Madness House of Fun. Wir sind mitten in der Morning Show, das heißt, ihr seid zusammen mit Peter und Marie. Guten Morgen.
1: Hallo, schön, dass ihr mit dabei seid.
0: Ja, bevor wir ins wohlverdiente Wochenende starten, da gibt's was Neues hier bei 80s.
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1: Das kennt ihr vielleicht auch schon bei uns aus der kostenfreien Sender-App oder dem Web, das Neo Radio. Da drin sind Songs von Newcomern, die den 80s-Stil so geil finden, dass sie ihn für sich selber mit in Anspruch nehmen. Oder aber unsere alten bekannten Lieblingsstars aus den 80ern bringen neue Songs raus.
0: Danceteria, so hieß ein Club in New York City. Das war ein legendärer Nachtclub für New Wave und Pop. Und genau so heißt das neue Album von Softcell, Mark Almond und Dave Ball. Dave Ball ist ja leider vor kurzer Zeit gestorben und Mark Almond hat gesagt, dieses Album ist sozusagen auch ein Dankeschön an seinen Partner bei Softcell. Er wünschte sich, dass Dave lang genug hätte leben können, um diesen Erfolg jetzt noch mitzufeiern. 50-jähriges Jubiläum, das ist nämlich angesagt bei Softcell. Jetzt gibt's dieses Album, das ist gerade 2 Tage vor dem Tod von Dave Ball fertig geworden und Marie hört sich gut an, ne?
1: Das klingt wunderbar. Also ich bin jetzt schon Fan von diesem Song und hoffe, dass da noch viel mehr kommt.
0: Der

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1: Wir schauen in die deutschen Charts des 7. August und zwar im Jahr 1982. Da wollte jemand so richtig Spaß haben. Und zwar Markus auf Platz 1.

Und heute haben wir wieder zwei prominente Geburtstage zu vermelden. Zum einen sagen wir Happy Birthday Jackie O'Sullivan von Bananarama. Sie wird am 7. August 1960 in London geboren.

Jackie verlässt allerdings die Band 1992. Ebenfalls Geburtstag hat heute Bruce Dickinson. Er ist der Sänger der Heavy-Metal-Band Iron Maiden und wird am 7. August 1958 im britischen Worksong

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1: Im Studio Anna Löwer. Die Bundesanwaltschaft ermittelt jetzt zu der Sprengstoffdrohne am Leipziger Flughafen. Der Fall ist von besonderer Bedeutung für die Sicherheit, so die Begründung. Wer hinter dem Vorfall in Leipzig steckt, ist noch unklar. Einige Experten halten Russland für den Drahtzieher. Hitzewellen werden in Deutschland zu einem immer größeren Problem. Deshalb fordern Umwelt- und Sozialverbände einen Hitzegipfel der Bundesregierung. Bund, Länder und Kommunen sollen ihre Maßnahmen besser abstimmen. Außerdem brauche es einen bundesweiten Hitzeaktionsplan und mehr Klimaschutz. Unternehmen, die wegen des Niedrigwassers in den Flüssen vom Wasser auf Straße oder Schiene ausweichen müssen, kriegen Hilfe vom Bund. Verkehrsminister Bilger will unter anderem das Sonntagsfahrverbot lockern. Langfristig soll investiert werden, um Infrastruktur und Schiffe besser an Niedrigwasser anzupassen. Meta bekommt in den USA die nächste saftige Strafe aufgebrummt. Der Facebook- und Insta-Konzern muss rund eine halbe Milliarde Euro zahlen, weil er laut Gericht im Bundesstaat New Mexico zu wenig für den Schutz von Kindern tut. Meta hat Berufung angekündigt.
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1: Nach einem Einbruch in ein Einfamilienhaus in Neuss hat die Polizei Bilder der Tatverdächtigen veröffentlicht. Eine Überwachungskamera hatte die Einbrecher Mittwochnachmittag gefilmt. Die Bilder sind im Fahndungsportal der Polizei NRW abrufbar. Wer einen der Verdächtigen erkennt, soll sich bitte bei der Polizei in Neuss melden. Im kommenden Schuljahr muss an den Schulen in NRW wegen der Rückkehr zu G9 ein kompletter Jahrgang zusätzlich untergebracht werden. Allein Bonn investiert rund 160 Millionen Euro in die Gymnasien. An mehreren Standorten ist man aber noch nicht fertig. Dort werden Container aufgestellt.
0: NRW-Wetter mit KI-Support.
2: Sonnig ist es gerade, zwischendurch sind aber auch Wolken dabei. Rund um die Mittagszeit werden die sogar mal mehr. Im Norden kann es vereinzelt ein paar Tropfen Regen geben, sonst bleibt es trocken. Und die Höchstwerte liegen bei 22 bis 25 Grad. Morgen geht's sonnig und trocken weiter bei bis zu 30 Grad. Am Sonntag später mehr Wolken und ab und zu Schauer, vielleicht auch ein Gewitter.
0: NRW-Verkehr.
2: Es staut sich auf der A3 Oberhausen Richtung Köln. Zwischen dem Dreieck Langenfeld und Leverkusen-Opladen auf 2 Kilometern.
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3: Halb 10 in Deutschland. Guten Morgen an diesem Freitag.
4: Hallo mit Peter und Marie.
3: Und jetzt ein kurzer Gruß an einen Mann, dem wir ziemlich viel zu verdanken haben. Jimmy Wales wird heute 60 Jahre alt.
4: Was? Wer ist dieser Mensch?
3: Wikipedia hat der Mann gegründet und damit dem großen Brockhaus den Garaus gemacht. Auf jeden Fall.
4: Ja, ein paar Staubfinger weniger bei uns in den Häusern.
3: Ja, aber ich benutze das tatsächlich immer noch sehr, sehr viel. Und Wales ist auch einer der guten Internetmenschen, muss man sagen. Kämpft auch heute noch gegen Lüge und Hass im Netz und ja, setzt sich sehr für Minderheiten ein. Also insofern alles Gute und einen herzlichen Geburtstagsgruß. Jimmy Wales wird heute 60 Jahre alt. Und der Mann, den wir hören, der hat natürlich bei Wikipedia auch einen dicken Eintrag.
4: Ja, selbstverständlich. Billy Idol hat doch seinen eigenen Wikipedia-Eintrag. Hier ist er jetzt mit Sweet 16. 80s.

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1: Ja, wir sind hier, aber es gibt einen Ort, an dem ihr wirklich den reinen Sound der 80er findet. Und zwar bei uns in der kostenfreien Sende-App und im Web in unseren Radios. Und in dem Maxi-Radio, da ist dieser Sound dann auch noch extra lang.
0: Und ein tolles Beispiel daraus, das gibt's jetzt. Und zwar Michael Sambello, ein Mann, der eigentlich Jazzmusiker werden wollte. Seine Idole waren Stevie Wonder, Miles Davis. Dann ist er doch einen anderen Weg gegangen, nämlich in die Pop-Richtung. Das hat ihm auch gefallen, aber so ein bisschen wehmütig war er schon. Und ich glaube, man hört das auch. Wenn man mal den Song jetzt in der Maxi-Version richtig intensiv hört, dann merkt man nämlich, dass da Akkorde sind, die Michael da auf dem Klavier oder Keyboard spielt, die durchaus Jazz-Elemente haben.

0: Also so ganz, ganz verlassen hat er die Jazzrichtung nicht, aber er war natürlich erfolgreicher mit seinen Popsongs wie diesem hier. Hier ist Michael Cimbello und Maniac, die Maxi-Version.
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0: Bis 10 haben wir noch ein paar Minütchen. Das war gerade Billy Ocean und Loverboy. Schönen guten Morgen.
1: Guten Morgen, Peter und Marie hier.
0: Marie, die Frage ist eigentlich, kannst du gut tanzen?
1: Ja, es kommt jetzt drauf an, auf welche Dekade meines Lebens du anspielst. Ich sag mal so, in den 20ern habe ich wild Animationstanz in Diskotheken betrieben. Naja. Aber das meinst du sicher nicht.
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0: 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Mhm. Und wir hören Musik von The Cure, Boys Don't Cry.

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1: Im Studio Anna Löwer. Die Bundesanwaltschaft ermittelt jetzt zu der Sprengstoffdrohne am Leipziger Flughafen. Der Fall ist von besonderer Bedeutung für die Sicherheit, so die Begründung. Wer hinter dem Vorfall in Leipzig steckt, ist noch unklar. Einige Experten halten Russland für den Drahtzieher. Bei der Drohnenabwehr reden zu viele Parteien mit. Das findet der Vorsitzende des Verteidigungsausschusses Röwekamp. Der CDU-Politiker schlägt im RND-Interview vor, dass zukünftig nur das Bundesinnenministerium für die Drohnenabwehr zuständig ist. Bisher ist das Ländersache. Hitzewellen werden in Deutschland zu einem immer größeren Problem. Deshalb fordern Umwelt- und Sozialverbände einen Hitzegipfel der Bundesregierung. Bund, Länder und Kommunen sollen ihre Maßnahmen besser abstimmen. Außerdem brauche es einen bundesweiten Hitzeaktionsplan und mehr Klimaschutz. Meta bekommt in den USA die nächste saftige Strafe aufgebrummt. Der Facebook- und Insta-Konzern muss rund eine 500 Millionen Euro zahlen, weil er laut Gericht im Bundesstaat New Mexico zu wenig für den Schutz von Kindern tut. Meta hat Berufung angekündigt.
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1: Die Polizei ermittelt nach einem Straßenbahnunfall mit vielen Verletzten in Gelsenkirchen. Gestern Mittag stießen zwei Stadtbahnen zusammen. 24 Menschen wurden verletzt. Drei kamen mit lebensgefährlichen Verletzungen ins Krankenhaus. Eine Fahrschulbahn war aus noch ungeklärten Gründen zwischen zwei Haltestellen stehen geblieben. Eine vollbesetzte Stadtbahn prallte ungebremst frontal auf. Über NRW ist seit dieser Woche ein Zeppelin unterwegs. Es handelt sich um einen Forschungszeppelin. Wissenschaftler der Universität zu Köln und des Forschungszentrums Jülich suchen nach klimarelevanten Spurengasen. Die Flüge bis Ende nächster Woche führen über Städte und Wälder. Die Daten sollen Luftqualität und Emissionen abbilden.
0: NRW-Wetter mit KI-Support.
2: Sonnig ist es gerade, zwischendurch sind aber auch Wolken dabei. Rund um die Mittagszeit werden die sogar mal mehr. Im Norden kann es vereinzelt ein paar Tropfen Regen geben, sonst bleibt es trocken. Und die Höchstwerte liegen bei 22 bis 25 Grad. Morgen geht's sonnig und trocken weiter bei bis zu 30 Grad. Am Sonntag später mehr Wolken und ab und zu Schauer, vielleicht auch ein Gewitter.
0: NRW-Verkehr.
2: 3 Kilometer Stau auf der A1 Köln Richtung Euskirchen zwischen Erftstadt und dem Kreuz Bliesheim. 2 Kilometer Stop-and-Go auf der A3 Oberhausen Richtung Köln zwischen dem Dreieck Langenfeld und Leverkusen-Opladen. Und auf der A59 Düsseldorf Richtung Köln stockt es zwischen Leverkusen-Rheindorf und dem Kreuz Leverkusen-West auf 2 Kilometern.
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3: Herrlich, es ist Freitag, kurz nach 10. Schön, dass ihr dabei seid. Ich betorte, in Rheinland-Pfalz, Hessen und im Saarland geht's in den letzten Sommerferientag. Montag geht dort wieder die Schule los. Vorher ist aber noch Wochenende angesagt und das verspricht, schön sommerlich zu werden. Genießt es und dazu jederzeit auch die coolsten Sommerhits aus unserem App und Web Summer Radio. Daraus hier ist Lionel Richie mit Dancing on the Ceiling.

0: spät erkannt, wie wegweisend ihr Sound für die 80s war. Mitch Ure über Talk Talk. It's my life.
1: Ich bin Talk Talk vor langer Zeit mal bei einer Fernsehsendung in Belgien begegnet. Wir haben uns nur kurz zugenickt und nie wirklich miteinander gesprochen. Im Nachhinein bedauere ich das, weil mir damals noch nicht klar war, welchen Einfluss diese Band haben würde. Talk Talk schrieben großartige Songs, ihre Produktionen waren stark und Mark Hollis hatte eine ganz eigene, unverwechselbare Stimme. It's My Life ist ein großartiger Song.
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0: 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Und angemeldet hat sich auch Detlef Hummel aus Senftenberg. Hallo.
1: Ich grüße dich.
0: Was bedeuten dir die 80er?
1: Oh, ganz viel. War meine Jugend und ist aus meiner Sicht heute immer noch das beste Musikjahrzehnt, was ich mir vorstellen kann. Die 80er sind unschlagbar. Ich war letztens im Volksparkstadion in Hamburg zur 80s Party, also eine super Veranstaltung. Also bin ich da wieder dabei.
0: Hast du einen Lieblingsact oder eine Band?
1: Naja, 80er war für mich so Alphaville. Das war so mein Ding. Depeche Mode natürlich ganz klar auch immer ganz, ganz vorne mit dabei. Mhm. Falco war ganz, ganz heiß. Den höre ich heute noch sehr gerne. Also das sind so die absoluten Acts von mir. Ich glaube, es war generell ein sehr schönes Musikjahrzehnt, weil einfach ganz coole Musik gemacht wurde.
0: Ja, es war so auch das Experimentellste, ne? Weil alles da so irgendwie entstand an Synthi-Sounds, weil die ganzen Instrumente...
1: Genau, mit Depeche Mode zum Beispiel, genau, richtig. Ja. War ja noch eine Zeit, da musste man sich die Musik ja noch so ein bisschen besorgen, wenn man in dem Osten der Republik groß geworden ist. Ja. Da war ja nicht alles so einfach. Ich bin so stolz, dass ich eine Amiga-Platte von Alphaville habe. Das waren ja alles Raritäten damals, dass man an sowas rangekommen ist. Ja. Das war ja nicht einfach im Plattenladen gehen und kaufen. Da musste man ja anstehen, damals bei Amiga. Und das ist schon, also, das hat geprägt alles die ganze Zeit, finde ich.
0: Ja, und man hatte noch einen besonderen Respekt davor.
1: Also ich freue mich auf jeden Fall, dass dieses Jahrzehnt auch die jüngeren Leute sozusagen aktiviert. Ja. Und viele zu dieser Musik finden, die eigentlich da gar nicht groß geworden ist. Für mich ist es ja, verbindet man es ja mit Jugend sozusagen, ne?
0: Genau.
1: Das war ja so die Sturm- und Drangzeit, wo man losgezogen ist, so die ersten Freundinnen kennengelernt hat, zur Disco gegangen ist und sowas alles. Aber die jungen Leute haben das ja nicht so kennengelernt, aber trotzdem, diese Musik scheint doch irgendwie noch was in sich zu haben. Das hat man auch gemerkt, also dieses Mitsingen im Volksparkstadion, die Leute haben ja da mitgesungen, das ist ja Gänsehaut-Feeling in so einem Stadion, ne? Bei ja. fast 50.000, das ist ja brutal, ne? Also ja. die Leute singen da die Texte mit und diese Pausenatmosphäre zwischen den Acts, wenn die umbauen, die ist ja genauso geil wie die eigentlichen Acts, ne?
0: Sehr schön. Ja. Hast du schon mal bei Dirty Dancing mitgesungen?
1: Weniger, aber ja, gut. Ja. Mache ich natürlich auch.
0: Kannst du nämlich jetzt so schön Open Air am Strand von Heringsdorf. Du bist nämlich dabei bei Movies on the Beach.
1: Oh, super, ich freue mich. Toll.
0: Wen bringst du
1: super,
0: mit?
1: Super, super. Na, meine Ehefrau natürlich, mit der ich 37 Jahre verheiratet bin, die muss natürlich mit.
0: Das ist?
1: Birgit.
0: Ganz viel Spaß beim Movies on the Beach, schön beim Mitsingen von Dirty Dancing.
1: Ja, machen wir.
0: Schönes Wochenende und weiterhin auch viel Spaß mit 80s 80s, jetzt mit den Talking Heads und Road to Nowhere.
1: Alles klar.

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1: Queen kommen im Oktober ins Kino und zwar mit Konzertaufnahmen von 1986. Die Band veröffentlicht nämlich eine neu restaurierte Fassung des Konzertfilms Queen Budapest. Der Mitschnitt wird ab Oktober für begrenzte Zeit in Kinos und IMAX-Sälen überall auf dem Globus gezeigt. Anlass ist der 40. Jahrestag des Auftritts im damaligen Népstadion der ungarischen Hauptstadt. Ja, es sollte einer der letzten Gigs der Band mit Freddie Mercury werden. Auch Vinyl und Blu-ray ist geplant. Der letzte gefilmte Freddie Mercury-Auftritt dürfte Fans wahrscheinlich mehr gefallen als die Spekulationen über baldige komplette virtuelle Konzerte der Band mit Freddie. Die Original-Queen-Musik, die bekommt ihr nach wie vor jederzeit, also 24/7, online oder in unserer 80s-80s-App im Queen-Fan-Radio.
0: 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NRW-Wetter mit KI-Support.
2: Sonnig ist es gerade, zwischendurch sind aber auch Wolken dabei. Rund um die Mittagszeit werden die sogar mal mehr. Im Norden kann es vereinzelt ein paar Tropfen Regen geben, sonst bleibt es trocken. Und die Höchstwerte liegen bei 22 bis 25 Grad. Morgen geht's sonnig und trocken weiter bei bis zu 30 Grad. Am Sonntag später mehr Wolken und ab und zu Schauer, vielleicht auch ein Gewitter.
0: NRW-Verkehr.
2: 3 Kilometer Stau auf der A1 Köln Richtung Euskirchen zwischen dem Dreieck Erftal und dem Kreuz Bliesheim. Auf der A3 Oberhausen Richtung Köln staut es sich zwischen dem Dreieck Langenfeld und Leverkusen-Opladen auf 2 Kilometern. Auf der A42 Kamp-Lindfort Richtung Dortmund sind es 2 Kilometer Stop-and-Go zwischen Duisburg-Neumühl und dem Kreuz Oberhausen-West. Und auf der A57 Krefeld Richtung Köln gibt es 6 Kilometer Stau zwischen der Raststätte Nievenheim West und dem Kreuz Köln Nord.
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Das waren die Blow Monkeys mit Digging Your Scene. Kommt super weiter durch den Freitag. Jetzt mit einem Song aus unserem Funk and Soul Radio. Das findet ihr wie noch 33 weitere coole Stream Radios in unserer kostenlosen Sender-App und auf 80s80s.de. Damit habt ihr ideal für eure Wochenendparty oder zum Chillen jederzeit die passenden 80s Hits am Start. Über das Funk and Soul Radio versorgen wir euch durchgehend mit den coolsten Groove- und Funk-Hits der 80er, wie jetzt Cool in the Gang mit Get Down on It.

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1: Im Studio Anna Löwer. Bundeskanzler Merz macht den Fall der Sprengstoffdrohne am Leipziger Flughafen zur Chefsache. Zu dem Thema hat jetzt der Nationale Sicherheitsrat der Bundesregierung getagt, sagte ein Sprecher. Mittlerweile ermittelt außerdem die Bundesanwaltschaft. Die Bundesregierung muss mehr für den Hitzeschutz tun. Darauf pochen mehrere Umwelt- und Sozialverbände und sie fordern einen Hitzegipfel. Sie finden, ein bundesweiter Hitzeschutzplan muss her. Außerdem sollten Bund, Länder und Kommunen ihre Maßnahmen besser abstimmen. Macht der Insta- und Facebook-Konzern Meta genug, um Kinder auf seinen Plattformen zu schützen? Ein US-Richter sagt nein. Er hat den Tech-Riesen zu einer 500 Millionen Euro Strafe verdonnert. Insta und Co. sind demnach darauf angelegt, abhängig zu machen. Meta will gegen das Urteil vorgehen. US-Präsident Trump unternimmt einen neuen Versuch, die Vergabe der Staatsbürgerschaft bei Geburt einzuschränken. Frauen, die nur in die USA reisen, damit ihr Kind dort zur Welt kommt und die US-Staatsbürgerschaft bekommt, sollen strafrechtlich verfolgt werden. Der oberste Gerichtshof hat ein ähnliches Dekret erst im Juni gekippt.
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1: In Köln ist eine Weltkriegsbombe aus dem Rhein geborgen und entschärft worden. Der amerikanische Blindgänger war wegen des niedrigen Wasserstands bei Köln-Deutz entdeckt worden. Rund 360 Menschen mussten während der Entschärfung ihre Wohnungen verlassen und auch ein Fernsehsender musste mit seiner Produktion zeitweise ausweichen. Morgen startet in Bonn der Abriss der Vorlandbrücke im Zuge der A565. Der linksrheinische Teil der Nordbrücke muss abgerissen werden, weil im Juni Schäden festgestellt wurden. Bereits seit gestern ist die Autobahn an dem Kreuz Bonn-Nord nicht mehr erreichbar. Bis Montagabend soll das erste Teilstück abgerissen sein.
0: NRW-Wetter mit KI-Support.
2: Sonnig ist es gerade, zwischendurch schieben sich aber immer wieder Wolken rein und rund um die Mittagszeit werden die auch mal mehr. Im Norden kann es vereinzelt etwas regnen, sonst bleibt's trocken. Dazu liegen die Höchstwerte heute bei 22 bis 25 Grad. Morgen dann sonnig und trocken mit bis zu 30 Grad. Am Sonntag erst viel Sonne, später mehr Wolken und ab und zu Schauer oder ein Gewitter.
0: NRW-Verkehr.
2: Es staut sich auf der A1 Köln Richtung Euskirchen zwischen dem Dreieck Erftal und dem Kreuz Bliesheim auf 3 Kilometern. Auf der A3 Oberhausen Richtung Köln sind es zwischen dem Dreieck Langenfeld und Leverkusen-Opladen 2 Kilometer Stop and Go. 6 Kilometer Stau gibt es auf der A57 Krefeld Richtung Köln zwischen der Raststätte Nievenheim West und Köln-Korweiler. Und es stockt auf der A59 Düsseldorf Richtung Köln zwischen Leverkusen-Rheindorf und dem Kreuz Leverkusen-West auf 2 Kilometern.
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3: Kurz nach 11, toll, dass ihr uns anhabt. Ich bin Torte, kommt bestens durch den Freitag mit guter Laune und dem coolen Sound der 80er. Hier jetzt mit dem Hit eine Verbeugung vor dem Soul der 60er Jahre. Der Song ist bis heute berühmt, vor allem für sein Stop-Motion-Video. Mit 9 Trophäen hat kein Video mehr MTV Awards gewonnen und ist zudem das meistgespielte Video in der MTV-Geschichte. Hier ist für euch Peter Gabriel mit Sledgehammer.

0: 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Eddie Grant, Electric Avenue.
1: Es gibt sie wirklich, die Electric Avenue. Sie war Londons erste elektrisch beleuchtete Marktstraße der Stadt. Doch das fröhlich klingende Lied von Eddie Grant hat einen ernsten Hintergrund. Rund um die Straßen lebten vor allem Einwanderer aus der Karibik. Sie waren Anfang der 80er besonders hart von der Wirtschaftskrise in Großbritannien betroffen. Als die Spannungen zu groß wurden, brachen Straßenschlachten los, die als Aufstand in Brixton bekannt wurden. Eddie Grant erinnerte 1983 mit seinem Song an diese blutigen Tage in London.

mit Each Time You Break My Heart, entdeckt von Madonna, die 1986 den Text für Nicks Debütsingle schrieb, produzierte und im Hintergrund mitgesungen hat. Ihr hört 80s, kommt wunderbar durch den Freitag, genießt den Sommer, eure Ferien und dazu aus unserem App und Rap Summer Radio die coolsten Sommerhits der 80er, wie hier den gute Laune Sommerhit von 1987. Hier sind The Other Ones mit

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1: Wir schauen in die deutschen Charts des 7. August und zwar im Jahr 1982. Da wollte jemand so richtig Spaß haben und zwar Markus auf Platz 1.

Und heute haben wir wieder zwei prominente Geburtstage zu vermelden. Zum einen sagen wir Happy Birthday Jackie O'Sullivan von Bananarama. Sie wird am 7. August 1960 in London geboren.

Jackie verlässt allerdings die Band 1992. Ebenfalls Geburtstag hat heute Bruce Dickinson. Er ist der Sänger der Heavy-Metal-Band Iron Maiden und wird am 7. August 1958 im britischen Worksop

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1: Sonnig ist es gerade, zwischendurch schieben sich aber immer wieder Wolken rein und rund um die Mittagszeit werden die auch mal mehr. Im Norden kann es vereinzelt etwas regnen, sonst bleibt's trocken. Dazu liegen die Höchstwerte heute bei 22 bis 25 Grad. Morgen dann sonnig und trocken mit bis zu 30 Grad. Am Sonntag erst viel Sonne, später mehr Wolken und ab und zu Schauer oder ein Gewitter.
0: NRW Verkehr.
1: 3 Kilometer Stau auf der A1 Köln Richtung Euskirchen zwischen dem Dreieck Erftal und dem Kreuz Bliesheim. Auf der A3 Oberhausen Richtung Köln gibt es 2 Kilometer Stop and Go zwischen dem Dreieck Langenfeld und Leverkusen-Opladen. 2 Kilometer stockender Verkehr auf der A42 Kamp-Lindfort Richtung Dortmund zwischen Duisburg-Neumühl und dem Kreuz Oberhausen-West. Und auf der A57 Krefeld Richtung Köln staut es sich zwischen der Raststätte Nievenheim West und Köln-Chorweiler auf 2 Kilometern.
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Was für ein geiler Partytrack. 1984. Talk Talk mit Such a Shame bei 80s. 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So auch das Deutschradio mit den besten 80s Hits auf Deutsch. Daraus jetzt Falco mit seiner Folgesingle vom Hit Genie. Hier ist Coming Home, Genie Part 2, ein Jahr danach.

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1: Im Studio Anna Löwer. Die Sprengstoffdrohne am Leipziger Flughafen beschäftigt jetzt auch den Nationalen Sicherheitsrat. Er hat unter dem Vorsitz von Kanzler Merz getagt. Unterdessen hat die Bundesanwaltschaft in dem Fall die Ermittlungen übernommen. Sie ist für Terrorismus und Spionage zuständig. Meta bekommt in den USA die nächste saftige Strafe aufgebrummt. Der Facebook- und Insta-Konzern muss rund eine halbe Milliarde Euro zahlen, weil er laut Gericht im Bundesstaat New Mexico zu wenig für den Schutz von Kindern tut. Meta hat Berufung angekündigt. Hitzewellen werden in Deutschland zu einem immer größeren Problem. Deshalb fordern Umwelt- und Sozialverbände einen Hitzegipfel der Bundesregierung. Bund, Länder und Kommunen sollen ihre Maßnahmen besser abstimmen. Außerdem brauche es einen bundesweiten Hitzeaktionsplan und mehr Klimaschutz. Das Mittelmeer wird wärmer und wärmer. Jetzt wurden vor Mallorca über 33 Grad im Wasser gemessen. Das sind 4 Grad mehr als im Durchschnitt und neuer Rekord in spanischen Gewässern. Das aufgeheizte Meer kann im Herbst die Gefahr für schwere Stürme und viel Regen erhöhen.
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1: Im kommenden Schuljahr muss an den Schulen in NRW wegen der Rückkehr zu G9 ein kompletter Jahrgang zusätzlich untergebracht werden. Allein Bonn investiert rund 160 Millionen Euro in die Gymnasien. An mehreren Standorten ist man aber noch nicht fertig. Dort werden Container aufgestellt. Über NRW ist seit dieser Woche ein Zeppelin unterwegs. Es handelt sich um einen Forschungszeppelin. Wissenschaftler der Universität zu Köln und des Forschungszentrums Jülich suchen nach klimarelevanten Spurengasen. Die Flüge bis Ende nächster Woche führen über Städte und Wälder. Die Daten sollen Luftqualität und Emissionen abbilden.
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2: Sonnig ist es gerade, zwischendurch schieben sich aber immer wieder Wolken rein und rund um die Mittagszeit werden die auch mal mehr. Im Norden kann es vereinzelt etwas regnen, sonst bleibt's trocken. Dazu liegen die Höchstwerte heute bei 22 bis 25 Grad. Morgen dann sonnig und trocken mit bis zu 30 Grad. Am Sonntag erst viel Sonne, später mehr Wolken und ab und zu Schauer oder ein Gewitter.
0: NRW Verkehr.
2: Es staut sich auf der A1 Köln Richtung Euskirchen zwischen dem Dreieck Erftal und dem Kreuz Biesheim auf 3 Kilometern. 2 Kilometer Stop and Go auf der A3 Oberhausen Richtung Köln zwischen Oberhausen-Holten und dem Kreuz Oberhausen-West und in der Gegenrichtung zwischen Köln-Mülheim und dem Kreuz Leverkusen nochmal auf 2 Kilometern. Und 4 Kilometer Stau auf der A4 Herlin-Aachen Richtung Köln zwischen dem Kreuz Köln-West und Köln-Eiffeltor.
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3: 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Kommt entspannt at work in eure letzte große Mittagspause der Woche. Hi, ich bin Torte. Von mir gibt's jetzt wie gewohnt um diese Zeit unter der Woche coolsten Maxi-Single-Sound. Gleich ihr Flock of Seagulls mit dem Hit, der auf einer wahren Begebenheit beruht. Sänger Mike Score lernte Anfang der 80er in einer Bar in Liverpool eine junge Frau kennen. Die beiden verbrachten die Nacht miteinander. Als Mike nächsten Morgen mit seiner Band abreisen musste, bat er die Frau um ein Foto und ihre Telefonnummer, damit er sie nach der Tour wiederfinden könnte. Doch sie lehnte ab. Nein, denn du wirst berühmt, du wirst mich vergessen, soll sie gesagt haben. Doch Mike konnte dieses Date nicht vergessen und schrieb daraus den Song Wishing If I Had a Photograph of You. Gleich hier die Maxi davon. Vorher noch eine richtig geile Soul-Nummer von Booker Newberry III. Hier kommt sein 83er-Hit Love Town in der Maxi-Version.

Hier ist 80s 80s, wir sind gerade in der Maxi-Pause, läuft hier täglich ab kurz nach 12 unter der Woche und verschafft euch einen coolen Höreindruck, was euch in unserem Maxi-Radio auf 80s80s.de und in unserer Sende-App erwartet. Und zwar Maxis nonstop. Mittags hier immer drei Maxis daraus und dazu gehören auch immer wieder eure Maxi-Musikwünsche, die ihr mir schicken könnt, auch über App oder Web. So wünscht sich heute Armin Klopotek die britische Synthie-Band OMD mit If You Leave in der Maxi-Version. Übermorgen spielen OMD live auf dem Mera Luna Festival in Hildesheim, Dristenstedt und gehen dann ab Dienstag auf Deutschland-Tour mit 8 Open Airs in Hanau, Stuttgart, Bonn, Bremen, Schwerin, Berlin, Dresden und Bochum. Alle Infos und Ticketlinks findet ihr auf 80s80s.de. Und hier sind OMD mit If You Leave in der Extended Mix Maxi-Version, der 80s80s Maxi.

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1: Erinnerungsstücke von Whitney Houston kommen unter den Hammer. Ja, 14 Jahre nach ihrem Tod können Fans der unvergessenen Whitney jetzt ganz nah sein. Bei Julian's Auctions in Los Angeles werden persönliche Erinnerungsstücke der Poplegende versteigert. Von Bühnenoutfits bis hin zu Alltagsgegenständen. Der gesamte Erlös fließt in Projekte für benachteiligte Jugendliche in den USA. Und mitbieten kann man von überall aus. Ganz besonders begehrt der rote Versace-Lederanzug vom VH1 Divas Auftritt 99 und Glitzerjacken aus den frühen Erfolgsjahren. Bisschen erschwinglicher dürfte eventuell ein persönliches Teeset, eine leere Parfümflasche oder ihre Koffersammlung sein, die mit Geboten von wenigen 100 Euro starten. Ja, bei uns lebt Whitney Houston natürlich musikalisch weiter, aber wer das nötige Kleingeld hat, der ersteigert sich halt ein Stück Whitney für sich ganz persönlich. Rest in peace.
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2: Sonnig ist es gerade, zwischendurch schieben sich aber immer wieder Wolken rein und rund um die Mittagszeit werden die auch mal mehr. Im Norden kann es vereinzelt etwas regnen, sonst bleibt's trocken. Dazu liegen die Höchstwerte heute bei 22 bis 25 Grad. Morgen dann sonnig und trocken mit bis zu 30 Grad. Am Sonntag erst viel Sonne, später mehr Wolken und ab und zu Schauer oder ein Gewitter.
0: NRW-Verkehr.
2: Es staut sich auf der A1 Köln Richtung Euskirchen zwischen dem Dreieck Erftal und dem Kreuz Bliesheim auf 3 Kilometern. 2 Kilometer Stop-and-Go gibt es auf der A3 Oberhausen Richtung Köln zwischen Oberhausen-Holten und dem Kreuz Oberhausen-West und in der Gegenrichtung Köln Richtung Oberhausen zwischen Köln-Mühlheim und dem Kreuz Leverkusen auf 2 Kilometern. Und 4 Kilometer Stau sind es auf der A4 Herlin-Aachen Richtung Köln zwischen dem Kreuz Köln-West und Köln-Eiffeltor.
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Sound der 80er, 80s, 80s ist bei euch an. Schönen Freitag, freut euch aufs Wochenende. Schön entspannen, Füße hoch und dazu unser Romantic Rock Radio streamen. Das findet ihr in unserer kostenlosen Sender-App und auf 80s80s.de. Darüber hört ihr durchweg nur die rockigen Love-Hymnen der 80er. Vorgeschmack habe ich hier jetzt für euch von der Rockband Heart mit ihrer 87er-Ballade.

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1: Im Studio Anna Löwer. Bundeskanzler Merz macht den Fall der Sprengstoffdrohne am Leipziger Flughafen zur Chefsache. Zu dem Thema hat jetzt der Nationale Sicherheitsrat der Bundesregierung getagt, sagte ein Sprecher. Mittlerweile ermittelt außerdem die Bundesanwaltschaft. Die Bundesregierung muss mehr für den Hitzeschutz tun. Darauf pochen mehrere Umwelt- und Sozialverbände und sie fordern einen Hitzegipfel. Sie finden, ein bundesweiter Hitzeschutzplan muss her. Außerdem sollten Bund, Länder und Kommunen ihre Maßnahmen besser abstimmen. Macht der Insta- und Facebook-Konzern Meta genug, um Kinder auf seinen Plattformen zu schützen? Ein US-Richter sagt nein. Er hat den Tech-Riesen zu einer 500 Millionen Euro Strafe verdonnert. Insta und Co. sind demnach darauf angelegt, abhängig zu machen. Meta will gegen das Urteil vorgehen. Erst vor 2 Jahren gab es das große Comeback. Jetzt müssen Punica-Fans wieder stark sein. Das Kultgetränk verschwindet endgültig. Wie die Lebensmittelzeitung berichtet, wird der Vertrieb komplett eingestellt. In Supermärkten werden jetzt nur noch Punica-Restbestände verkauft.
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1: In Köln ist eine Weltkriegsbombe aus dem Rhein geborgen und entschärft worden. Der amerikanische Blindgänger war wegen des niedrigen Wasserstands bei Köln-Deutz entdeckt worden. Rund 360 Menschen mussten während der Entschärfung ihre Wohnungen verlassen und auch ein Fernsehsender musste mit seiner Produktion zeitweise ausweichen. Morgen startet in Bonn der Abriss der Vorlandbrücke im Zuge der A565. Der linksrheinische Teil der Nordbrücke muss abgerissen werden, weil im Juni Schäden festgestellt wurden. Bereits seit gestern ist die Autobahn an dem Kreuz Bonn-Nord nicht mehr erreichbar. Bis Montagabend soll das erste Teilstück abgerissen sein.
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2: Weiter bis wolkig ist es heute Mittag. Und vor allem im Norden schieben sich am Nachmittag auch mal mehr Wolken rein. Ab und zu können ein paar Tropfen Regen dabei sein. Meistens bleibt es aber trocken. Dazu werden es bis zum frühen Abend 21 bis 25 Grad. Morgen dann sonnig und trocken mit bis zu 30 Grad. Und am Sonntag wird es noch heißer, später mit mehr Wolken und in den Bergen vereinzelt Schauern oder Gewittern.
0: NRW-Verkehr.
2: Es staut sich auf der A1 Köln Richtung Euskirchen zwischen dem Dreieck Erftal und dem Kreuz Bliesheim auf 3 Kilometern. 6 Kilometer Stau auf der A3 Köln Richtung Oberhausen zwischen dem Kreuz Köln-Ost und Leverkusen-Zentrum. In der Gegenrichtung staut es sich zwischen Leverkusen-Opladen und Leverkusen-Zentrum auf 4 Kilometern. Und auf der A4 Herrenaachen Richtung Köln sind es 4 Kilometer Stop-and-Go zwischen dem Kreuz Köln-West und Köln-Eiffeltor.
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3: Kurz nach 1, Freitagmittag. Schön, dass ihr weiter dabei seid. Mit etwas Glück seid ihr auch nächsten Donnerstag bei unserem Movies on the Beach Finale dabei. Das feiern wir auf der Insel Usedom, direkt am Strand von Heringsdorf, neben der berühmten Seebrücke. Was euch da alles erwartet und wie ihr exklusiv for free dabei seid, erfahrt ihr in einer guten Viertelstunde.

0: 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Bruce & Bongo, geil.
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0: Kommt wunderbar durch den Freitag und kommt mit zu unserem großen Finale von
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0: 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Und angemeldet hat sich auch Detlef Hummel aus Senftenberg. Was bedeuten dir die 80er?
2: Oh, ganz viel. War meine Jugend und ist aus meiner Sicht heute immer noch das beste Musikjahrzehnt, was ich mir vorstellen kann. Die 80er sind unschlagbar. Ich war letztens im Volksparkstadion in Hamburg zur 80s Party, also eine super Veranstaltung. Also bin ich da wieder dabei.
0: Hast du einen Lieblingsact oder eine Band?
2: Naja, 80er war für mich so Alphaville. Das war so mein Ding. Depeche Mode natürlich ganz klar auch immer ganz, ganz vorn mit dabei. Mhm. Falco war ganz, ganz heiß. Die höre ich heute noch sehr gerne. Also das sind so die absoluten Acts von mir. Ich glaube, es war generell ein sehr schönes Musikjahrzehnt, weil einfach ganz coole Musik gemacht wurde.
0: Ja, es war so auch das Experimentellste, ne? Weil alles da so irgendwie entstand an Synthi-Sounds, weil die ganzen Instrumente...
2: Genau, mit Depeche Mode zum Beispiel, genau, richtig. Ja. War ja noch eine Zeit, da musste man sich die Musik ja noch so ein bisschen besorgen, wenn man in dem Ostteil der Republik groß geworden ist. Ja. Da war ja nicht alles so einfach. Ich bin so stolz, dass ich eine Amiga-Platte von Alphaville habe. Das waren ja alles Raritäten damals, dass man an sowas rangekommen ist. Ja. Das war ja nicht einfach im Plattenladen gehen und kaufen. Da musste man ja anstehen, damals bei Amiga. Und das ist schon, also, das hat geprägt alles die ganze Zeit, finde ich.
0: Ja, und man hatte noch einen besonderen Respekt davor.
2: Also ich freue mich auf jeden Fall, dass dieses Jahrzehnt auch die jüngeren Leute sozusagen aktiviert. Ja. Und viele zu dieser Musik finden, die eigentlich da gar nicht groß geworden ist. Für mich ist es ja, verbindet man es ja mit Jugend sozusagen, ne?
0: Genau.
2: Das war ja so die Sturm- und Drangzeit, wo man losgezogen ist, so die ersten Freundinnen kennengelernt hat, zur Disco gegangen ist und sowas alles. Aber die jungen Leute haben das ja nicht kennengelernt. Aber trotzdem, diese Musik scheint doch irgendwie noch was in sich zu haben. Das hat man auch gemerkt, also dieses Mitsingen im Volksparkstadion. Die Leute haben ja da mitgesungen, das ist ja Gänsehaut-Feeling in so einem Stadion, ne? Bei fast 50.000, das ist ja brutal, ne? Also die Leute singen da die Texte mit und diese Pausenatmosphäre zwischen den Acts, wenn die umbauen, die ist ja genauso geil wie die eigentlichen Acts, ne?
0: Sehr schön. Ja. Hast du schon mal bei Dirty Dancing mitgesungen?
2: Weniger, aber ja, gut. Ja. Mache ich natürlich auch.
0: Kannst du nämlich jetzt noch schön oben her am Strand von Heringsdorf. Du bist nämlich dabei bei Movies on the Beach.
2: Oh, super, ich freue mich. Toll.
0: Wen bringst du
2: super,
0: mit?
2: Super, super. Na, meine Ehefrau natürlich, mit der ich 37 Jahre verheiratet bin, die muss natürlich mit.
0: Das ist?
2: Birgit.
0: Ganz viel Spaß bei Movies on the Beach. Schön beim Mitsingen von Dirty Dancing.
2: Ja, machen wir.
0: Schönes Wochenende und weiterhin auch viel Spaß mit 80s 80s. Jetzt aus unserem App und Web Summer Radio, Madonna mit La Isla Bonita.
2: Alles klar.

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1: Wir schauen in die deutschen Charts des 7. August und zwar im Jahr 1982. Da wollte jemand so richtig Spaß haben und zwar Markus auf Platz 1.

Und heute haben wir wieder zwei prominente Geburtstage zu vermelden. Zum einen sagen wir Happy Birthday Jackie O'Sullivan von Bananarama. Sie wird am 7. August 1960 in London geboren.

Jackie verlässt allerdings die Band 1992. Ebenfalls Geburtstag hat heute Bruce Dickinson. Er ist der Sänger der Heavy-Metal-Band Iron Maiden und wird am 7. August 1958 im britischen Worksop geboren.

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1: Weiter bis wolkig ist es heute Mittag. Und vor allem im Norden schieben sich am Nachmittag auch mal mehr Wolken rein. Ab und zu können ein paar Tropfen Regen dabei sein. Meistens bleibt es aber trocken. Dazu werden es bis zum frühen Abend 21 bis 25 Grad. Morgen dann sonnig und trocken mit bis zu 30 Grad und am Sonntag wird's noch heißer, später mit mehr Wolken und in den Bergen vereinzelt Schauern oder Gewittern.
0: NRW-Verkehr.
1: Auf der A1 Köln Richtung Euskirchen staut es sich zwischen dem Dreieck Erftal und dem Kreuz Bliesheim auf 3 Kilometern. 4 Kilometer Stau auf der A3 Oberhausen Richtung Köln zwischen Leverkusen-Opladen und Leverkusen-Zentrum. Und in der Gegenrichtung stockt es zwischen dem Dreieck Köln-Heumer und Leverkusen-Zentrum auf 3 Kilometern. Und auf der A4 Frankfurt Richtung Oberhausen gibt es zwischen dem Dreieck Köln-Heumer und Köln-Delbrück 2 Kilometer Stop and Go.
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80s hier, kommt super weiter durch den Freitag Richtung Wochenende, jetzt mit einem Song aus unserem Breakdance-Radio. Das gehört mit zu unseren 34 Stream-Radios auf 80s.de und in unserer kostenlosen Sender-App. Darüber hört ihr ausschließlich den coolen Breakdance-Sound der 80er. Und da lieferte 1983 The Rocksteady Crew einen der bedeutendsten Tracks zum angesagten Breakdance-Boom mit Hey You, The Rocksteady Crew.

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1: Im Studio Mia Hin. Die deutsche Wirtschaft zeigt sich trotz aller Krisen widerstandsfähig. So ist die Industrieproduktion laut Statistischem Bundesamt zum dritten Mal in Folge leicht gewachsen. Gleichzeitig sind die Exporte auf einen Rekordwert gestiegen. Experten sehen einen Lichtblick, warnen aber vor trüben Aussichten im Welthandel. Die Sprengstoffdrohne am Leipziger Flughafen beschäftigt jetzt auch den Nationalen Sicherheitsrat. Er hat unter dem Vorsitz von Kanzler Merz getagt. Unterdessen hat die Bundesanwaltschaft in dem Fall die Ermittlungen übernommen. Sie ist für Terrorismus und Spionage zuständig. Die Krisensitzung zu den gescheiterten Investorenplänen hat FIFA-Präsident Infantino wohl nicht wirklich weitergeholfen. Unter anderem wirft ihm die Spielergewerkschaft FIFPro offen Machtmissbrauch und Vertuschung vor. Die UEFA hat den angekündigten Boykott von FIFA-Turnieren nochmal bekräftigt. Deutschlands Schwimmer feiern bei der EM in Paris das nächste Gold. Isabel Gose hat im Freiwasser den sogenannten Knockout-Sprint gewonnen. Dabei geht es in mehreren kurzen Rennen über immer kürzere Distanzen. Gose holt damit bereits das sechste deutsche Gold bei dieser Schwimm-EM.
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1: Ein Mann ist in Marsberg im Hochsauerlandkreis von seinem eigenen Traktor überrollt worden und gestorben. Der 76-Jährige wollte gestern Abend offenbar ein Wasserfass befüllen, als sich das Fahrzeug plötzlich in Bewegung setzte. Sein Sohn wurde Zeuge des Unfalls, konnte seinem Vater aber nicht mehr helfen. Morgen startet in Bonn der Abriss der Vorlandbrücke im Zuge der A565. Der linksrheinische Teil der Nordbrücke muss abgerissen werden, weil im Juni strukturelle Schäden festgestellt wurden. Bereits seit gestern ist die Autobahn an dem Kreuz Bonn-Nord nicht mehr erreichbar. Bis Montagabend soll das erste Teilstück abgerissen sein.
0: NRW-Wetter mit KI-Support.
2: Weiter bis wolkig ist es heute Mittag. Und vor allem im Norden schieben sich am Nachmittag auch mal mehr Wolken rein. Ab und zu können ein paar Tropfen Regen dabei sein. Meistens bleibt es aber trocken. Dazu werden es bis zum frühen Abend 21 bis 25 Grad. Morgen dann sonnig und trocken mit bis zu 30 Grad. Und am Sonntag wird es noch heißer, später mit mehr Wolken und in den Bergen vereinzelt Schauern oder Gewittern.
0: NRW-Verkehr.
2: Auf der A3 Oberhausen Richtung Köln staut es sich zwischen Leverkusen-Opladen und Leverkusen-Zentrum auf 4 Kilometern. Es staut sich auf der A3 Köln Richtung Oberhausen zwischen dem Kreuz Leverkusen und dem Dreieck Langenfeld auf 4 Kilometern und außerdem in der Gegenrichtung. Also A3 Frankfurt Richtung Oberhausen zwischen dem Dreieck Köln-Holmar und Leverkusen-Zentrum auf 3 Kilometern. Und auf der A4 Herrenaachen Richtung Köln sind es 4 Kilometer Stop and Go zwischen dem Kreuz Köln-West und Köln-Eiffeltor.
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3: Kurz nach zwei kommt super schon in den Freitagnachmittag. Ich bin Torte. Vielleicht startet ihr schon in euer Wochenende oder genießt sowieso noch eure Sommerferien. In Rheinland-Pfalz, dem Saarland und Hessen ist heute letzter Ferientag. Aber das Wochenende ist ja noch da, bevor es Montag wieder zur Schule oder at work geht. Und Sommerfeeling genießt ihr ja auch 24/7 über unser Apple Web Summer Radio. Daraus jetzt hier MC Mike G und DJ Sven mit dem Holiday Rap.

0: Wenn er singt, verschwindet alles andere. Katharina Frank von den Rainbirds über Prince, When Doves Cry.
1: Also ich war ein riesen Prince-Fan. Ich habe zweimal ihn gesehen in einem riesigen Stadion und hatte trotzdem das Gefühl, der singt nur für mich. Der sieht mich, obwohl ich da in der Masse stehe. Und die gesamte Performance ist tatsächlich für mich als Person, die dort in der Masse steht. Und das ist einfach beeindruckend.

0: 80s, 80s ist an bei euch und wie immer zum Start Richtung Wochenende gibt's jetzt ganz neue Musik mit dem besonderen 80s Touch.
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0: 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Das kann ein bekannter 80er-Hit als Remix sein, ein neuer Künstler im Sound der 80er produziert oder so wie heute berühmte 80s-Stars mit was Neuem.
2: Danceteria, so hieß ein Club in New York City. Das war ein legendärer Nachtclub für New Wave und Pop. Und genau so heißt das neue Album von Softcell, Mark Almond und Dave Ball. Dave Ball ist ja leider vor kurzer Zeit gestorben und Mark Almond hat gesagt, dieses Album ist sozusagen auch ein Dankeschön an seinen Partner bei Softcell. Er wünschte sich, dass Dave lang genug hätte leben können, um diesen Erfolg jetzt noch mitzufeiern. 50-jähriges Jubiläum, das ist nämlich angesagt bei Softcell. Jetzt gibt's dieses Album, das ist gerade 2 Tage vor dem Tod

0: News. Das Prince-Musical Purple Rain kommt an den Broadway. Ja, nach einer ersten Spielzeit in Minneapolis im vergangenen Herbst wird die Show jetzt ab dem 12. März 2027 mit ersten Previews im Majestic Theater in New York beginnen. Offiziell soll es dann nach bisherigen Plänen am 12. April losgehen. Die Show basiert natürlich auf dem Prince-Klassiker-Album von 84 und dem dazugehörigen Film Purple Rain. Die Besetzung der Rollen steht noch nicht fest, aber das musikalische Team der Show wird von Komponist und Musical Director Jason Michael Webb geleitet, der zuletzt an dem Michael Jackson Musical MJ mitgewirkt hat. Zwei langjährige Mitstreiter von Prince sind außerdem als Musikberater dabei, Keyboarder Morris Hayes und Drummer Bobby Zett. Die Show enthält natürlich die Songs aus Purple Rain, aber der Soundtrack umfasst Berichten zufolge Versionen von über 20 Prince-Tracks. Ja, und noch viel mehr Prince gibt's jederzeit bei uns online und in der 80s Sender-App in unserem exklusiven Prince-Fan-Radio.
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2: Weiter bis wolkig ist es heute Mittag. Und vor allem im Norden schieben sich am Nachmittag auch mal mehr Wolken rein. Ab und zu können ein paar Tropfen Regen dabei sein. Meistens bleibt es aber trocken. Dazu werden es bis zum frühen Abend 21 bis 25 Grad. Morgen dann sonnig und trocken mit bis zu 30 Grad. Und am Sonntag wird es noch heißer, später mit mehr Wolken und in den Bergen vereinzelt Schauern oder Gewittern.
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2: Auf der A1 Köln Richtung Euskirchen gibt es 4 Kilometer Stau zwischen dem Dreieck Erftal und dem Kreuz Bliesheim. Es staut sich auf der A3 Oberhausen Richtung Köln zwischen Oberhausen-Holten und dem Kreuz Oberhausen-West auf 2 Kilometern und im weiteren Verlauf zwischen Leverkusen-Opladen und Leverkusen-Zentrum auf 4 Kilometern. Und auf der A4 Herrenaachen Richtung Köln sind es 4 Kilometer Stop and Go zwischen dem Kreuz Köln-West und Köln-Eiffeltor.
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Ihr hört den coolen Sound der 80er. Hier ist 80s 80s. Kommt wunderbar weiter durch den Freitag oder sogar schon ins Wochenende jetzt mit einem Song aus unserem Hip-Hop-Radio. Findet ihr wie noch 33 weitere Stream-Radios in unserer kostenlosen Sende-App oder auf 80s80s.de. Darüber genießt ihr durchweg den coolsten Beat der 80er. Wie hier jetzt The Sugar Hill Gang mit Rapper's Delight.

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1: Im Studio Mia Hin. Die deutsche Wirtschaft erholt sich offenbar weiter. So gab es bei der Produktion in vielen Branchen auch den dritten Monat in Folge ein Plus. Außerdem sind die deutschen Exporte auf einen Rekordstand geklettert, so das Statistische Bundesamt. Die Krisensitzung nach dem Scheitern seiner WM-Investorenpläne hat für FIFA-Präsident Infantino nur teilweise den gewünschten Effekt gebracht. Der norwegische Verband fordert offiziell seinen Rücktritt. Auch die Spielergewerkschaft FIFPro und weiter die UEFA stellen sich offen gegen ihn. Bundeskanzler Merz macht den Fall der Sprengstoffdrohne am Leipziger Flughafen zur Chefsache. Zu dem Thema hat jetzt der Nationale Sicherheitsrat der Bundesregierung getagt, sagte ein Sprecher. Mittlerweile ermittelt außerdem die Bundesanwaltschaft. Das Mittelmeer wird wärmer und wärmer. Vor Mallorca wurden über 33 Grad im Wasser gemessen. Das sind 4 Grad mehr als im Durchschnitt und neuer Rekord in spanischen Gewässern. Das aufgeheizte Meer kann im Herbst die Gefahr für schwere Stürme und viel Regen erhöhen.
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1: In Reda-Wiedenbrück im Kreis Gütersloh sucht die Polizei mit einem Großaufgebot nach einem 17-Jährigen. Möglicherweise könnte er bewaffnet sein. Auch ein Spezialeinsatzkommando ist im Einsatz. Die Hintergründe sind noch unklar. Die Polizei warnt die Bevölkerung und bittet, Fenster und Türen geschlossen zu halten. Nach dem Straßenbahnunfall in Gelsenkirchen ist die Zahl der Verletzten auf 42 gestiegen. 12 Menschen wurden schwer verletzt. Lebensgefahr besteht inzwischen bei niemandem mehr. Eine Fahrschulbahn war gestern zwischen 2 Haltestellen stehen geblieben. Eine vollbesetzte Stadtbahn prallte ungebremst frontal auf. Zum genauen Hergang will die Polizei noch Zeugen befragen.
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2: Sonnig ist es heute Nachmittag meistens, nur zwischendurch ziehen ein paar Wolken durch. Im Norden hängen davon mehr am Himmel und ganz vereinzelt kann es auch mal ein paar Tropfen geben. Dazu werden es bis zum Abend etwa 21 bis 25 Grad. Morgen bleibt es sonnig und trocken bei bis zu 30 Grad und am Sonntag wird es heißer, später mit mehr Wolken und in den Bergen vereinzelt mit Schauern und Gewittern.
0: NRW-Verkehr.
2: 2 Kilometer Stop-and-Go auf der A1 Dortmund Richtung Köln zwischen Schwerte und dem Westhofener Kreuz. Auf der A1 Köln Richtung Euskirchen sind es 4 Kilometer Stau zwischen dem Dreieck Erftal und dem Kreuz Bliesheim. Es staut sich auf der A3 Oberhausen Richtung Köln zwischen Leverkusen-Opladen und Leverkusen-Zentrum auf 4 Kilometern. Und auf der A4 Herrenaachen Richtung Köln stockt es zwischen dem Kreuz Köln-West und Köln-Eiffeltor auf 4 Kilometern.
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3: Im Wochenendsport, Freitagnachmittag, kurz nach 15 Uhr. Ich bin George, grüße euch und wie mein Kesser Wandkalender mir verraten hat, ist ja nicht nur Wochenende, so gut wie, sondern auch Tag des Bieres. Mal schauen, wie ich die beiden Events zusammenkriege die nächste Zeit. Bei mir ist erstmal weiter mit Frieda an den Drums, Phil Collins, außerdem Curry Hart und den Start machen Tears for Fears, So in the Seeds of Love.

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1: 1982, da ist der große Erfolg von ABBA vorbei. Zwei zerbrochene Ehen, ein Sound, der nicht mehr wirklich angesagt ist. Frieda startet solo mit Unterstützung von Phil Collins. Beide frisch getrennt, finden sie eine besondere Verbindung. Wie daraus ein Hit wird, das erfahrt ihr in meinem Podcast.

80s, 80s und ABC warten auch schon auf euch mit dem Song, der handelt von Ehepartnern, die schnarchen. The Night You Murdered Love kommt gleich. Vorher ein Griff in unser 80s, 80s Summer Radio Wärme. Große Summer Selection online und in der App für euch. Und daraus jetzt Miami Sound Machine.

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1: Wir schauen in die deutschen Charts des 7. August und zwar im Jahr 1982. Da wollte jemand so richtig Spaß haben und zwar Markus auf Platz 1.

Und heute haben wir wieder zwei prominente Geburtstage zu vermelden. Zum einen sagen wir Happy Birthday Jackie O'Sullivan von Bananarama. Sie wird am 7. August 1960 in London geboren.

Jackie verlässt allerdings die Band 1992. Ebenfalls Geburtstag hat heute Bruce Dickinson. Er ist der Sänger der Heavy-Metal-Band Iron Maiden und wird am 7. August 1958 im britischen Worksop geboren.

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1: Sonnig ist es heute Nachmittag meistens, nur zwischendurch ziehen ein paar Wolken durch. Im Norden hängen davon mehr am Himmel und ganz vereinzelt kann es auch mal ein paar Tropfen geben. Dazu werden es bis zum Abend etwa 21 bis 25 Grad. Morgen bleibt es sonnig und trocken bei bis zu 30 Grad und am Sonntag wird es heißer, später mit mehr Wolken und in den Bergen vereinzelt mit Schauern und Gewittern.
0: NRW-Verkehr.
1: Auf der A1 Dortmund Richtung Köln gibt es 2 Kilometer Stop-and-Go zwischen Schwerte und dem Westhofener Kreuz. Auf der A1 Euskirchen Richtung Dortmund sind es zwischen Köln-Bocklemünd und Köln-Niel 2 Kilometer stockender Verkehr. 4 Kilometer Stau auf der A1 Köln Richtung Euskirchen zwischen dem Dreieck Erftal und dem Kreuz Bliesheim. Und auf der A4 Herrenaachen Richtung Köln staut es sich zwischen dem Kreuz Köln-West und Köln-Eiffeltor auf 4 Kilometern.
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Ja, die guten Pet Shop Boys feiern ja diesen Monat auch schon rundes 45-Jähriges, seit sie mal aufeinander getroffen sind. Der gute Neil und der Chris kommen gleich mit der ersten Remix-Version ihres ersten großen Erfolges Western Girls. Vorher Musik aus unserem Funk & Soul Radio Online und in der App Shuck Attack und Down on the Street.

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1: Im Studio Mia Hin. Die deutsche Wirtschaft zeigt sich trotz aller Krisen widerstandsfähig. So ist die Industrieproduktion laut Statistischem Bundesamt zum dritten Mal in Folge leicht gewachsen. Gleichzeitig sind die Exporte auf einen Rekordwert gestiegen. Experten sehen einen Lichtblick, warnen aber vor trüben Aussichten im Welthandel. Die Sprengstoffdrohne am Leipziger Flughafen beschäftigt jetzt auch den Nationalen Sicherheitsrat. Er hat unter dem Vorsitz von Kanzler Merz getagt. Unterdessen hat die Bundesanwaltschaft in dem Fall die Ermittlungen übernommen. Sie ist für Terrorismus und Spionage zuständig. Die Krisensitzung zu den gescheiterten Investorenplänen hat FIFA-Präsident Infantino wohl nicht wirklich weitergeholfen. Der norwegische Fußballverband will jetzt offiziell seinen Rücktritt. Außerdem wirft ihm die Spielergewerkschaft FIFPro offen Machtmissbrauch und Vertuschung vor. Deutschlands Schwimmer

0: bei der EM in Paris das nächste Gold. Isabel Gose hat im Freiwasser den sogenannten Knockout-Sprint gewonnen. Dabei geht es in mehreren kurzen Rennen über immer kürzere Distanzen. Gose holt damit bereits das 6. deutsche Gold bei dieser Schwimm-EM.
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0: Die Bonner Stadtwerke reagieren auf die Krise bei den Startbahnen mit einer Sondersitzung. Wie der Generalanzeiger Bonn berichtet, sollen die Mängel an älteren Bahnen gravierender sein als bisher bekannt. Die Aufsichtsbehörden sehen demnach ein erhebliches Sicherheitsrisiko. Seit Mitte Juli fahren nur 15 der insgesamt 75 Bonner Stadtbahnen. Ein Mann ist in Marsberg im Hochsauerlandkreis von seinem eigenen Traktor überrollt worden und gestorben. Der 76-Jährige wollte gestern Abend offenbar ein Wasserfass befüllen, als sich das Fahrzeug plötzlich in Bewegung setzte. Sein Sohn wurde Zeuge des Unfalls, konnte seinem Vater aber nicht mehr helfen.
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2: Sonnig ist es heute Nachmittag meistens, nur zwischendurch ziehen ein paar Wolken durch. Im Norden hängen davon mehr am Himmel und ganz vereinzelt kann es auch mal ein paar Tropfen geben. Dazu werden es bis zum Abend etwa 21 bis 25 Grad. Morgen bleibt es sonnig und trocken bei bis zu 30 Grad und am Sonntag wird es heißer, später mit mehr Wolken und in den Bergen vereinzelt mit Schauern und Gewittern.
1: NRW-Verkehr.
2: Es staut sich auf der A1 Euskirchen Richtung Köln zwischen dem Kreuz Bliesheim und dem Dreieck Erftal auf 4 Kilometern und in der Gegenrichtung Köln Richtung Euskirchen zwischen dem Dreieck Erftal und dem Kreuz Bliesheim auch auf 4 Kilometern. 2 Kilometer Stop and Go auf der A1 Dortmund Richtung Köln zwischen Schwerte und dem Westhofener Kreuz. Und 4 Kilometer Stau auf der A4 Herrenaachen Richtung Köln zwischen dem Kreuz Köln-West und Köln-Eiffeltor.
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3: So machen wir das und ab Richtung Wochenende. Ich bin George, grüße euch um kurz nach 16 Uhr und gleich so eine knappen Viertelstunde sollten hier wieder die nächsten exklusiven Tickets für Movies on the Beach für unsere nächste Beachparty mit Kinofilm über den Tisch gehen. Alle Infos, falls ihr jetzt wirklich noch nichts davon gehört habt, findet ihr online oder hört gleich einfach rein. Aber jetzt erstmal weiter mit Musik aus unserem Summer Radio online und in der App Don Henley, The Boy is of Summer.

0: Der Song müsste auf Rezept für gute Laune Medizin verschrieben werden. Thomas Anders von Modern Talking über Climby Fisher. Love Changes.
1: Der ist so positiv. Text und Musik ergänzen sich so auf den Punkt. Der treibt so nach vorn. Der gibt so viel Gas. Und ich glaube, wenn man irgendwie total beschissen drauf ist, hört man diesen Song und man sagt, ja, das Leben kann geil sein. Das ist wirklich der Spaßmacher, Mutmacher als Song. Unfassbar. Also Love Changes Everything. Einer der, für mich, einer der größten Popsongs überhaupt.
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0: Freitag, Wochenendspurt. Ich bin George, grüße euch. 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
0: 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Auch Fotos und Videos unserer letzten Beach-Partys findet ihr auch online. 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Und auch der Thomas aus Elbingerode möchte gerne dabei sein.
2: Servus.
0: Thomas, ich wollte noch mal abklopfen, ob das denn wirklich okay ist für dich, 2 Stunden und ein paar zerquetschte Dirty Dancing zu gucken.
2: Nein, alles gut.
0: Ja, ich meine, auf Usedom, Großbildleinwand mit Beachparty, Sand unter den Füßen, Sonnenuntergang, was wollen wir mehr, oder?
2: Genau. Usedom ist wohl bekannt, vor 5 Jahren schon da gewesen.
0: Mhm. Du bist aus Elbingerode, das ist am Harz, glaube ich, ne?
2: Im Harz, genau. Mhm. Eigentlich am Fuße des Brockens, kann jeden Tag den Brocken sehen.
0: Und zur Ostsee ist auch nicht weit.
2: Ja, 5 Stunden.
0: Wollte gerade sagen, dann setz dich schon mal ins Auto, aber ist ja noch ein paar Tage hin. Du hast 2 Karten. Glückwunsch, mein Lieber.
2: Dankeschön. Prima. Ich freue mich, dass ich dich auch mal persönlich kennenlernen darf.
0: Ja, genau.
2: Also, ich will auflegen, habe ich gehört.
0: Ja, einer muss es ja machen. Du wolltest ja nicht.
2: Naja. Also du, kein Thema. Ich habe Erfahrung.
0: Na denn, freue ich mich. Und denke, wir finden eine gute Zeit.
2: Bis dahin. Ich freue mich auch.

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1: Queen kommen im Oktober ins Kino und zwar mit Konzertaufnahmen von 1986. Die Band veröffentlicht nämlich eine neu restaurierte Fassung des Konzertfilms Queen Budapest. Der Mitschnitt wird ab Oktober für begrenzte Zeit in Kinos und IMAX-Sälen überall auf dem Globus gezeigt. Anlass ist der 40. Jahrestag des Auftritts im damaligen Népstadion der ungarischen Hauptstadt. Ja, es sollte einer der letzten Gigs der Band mit Freddie Mercury werden. Auch Vinyl und Blu-ray ist geplant. Der letzte gefilmte Freddie Mercury-Auftritt dürfte Fans wahrscheinlich mehr gefallen als die Spekulationen über baldige komplette virtuelle Konzerte der Band mit Freddie. Die Original-Queen-Musik, die bekommt ihr nach wie vor jederzeit, also 24/7, online oder in unserer 80s-80s-App im Queen-Fan-Radio.
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2: Sonnig ist es heute Nachmittag meistens, nur zwischendurch ziehen ein paar Wolken durch. Im Norden hängen davon mehr am Himmel und ganz vereinzelt kann es auch mal ein paar Tropfen geben. Dazu werden es bis zum Abend etwa 21 bis 25 Grad. Morgen bleibt es sonnig und trocken bei bis zu 30 Grad und am Sonntag wird es heißer, später mit mehr Wolken und in den Bergen vereinzelt mit Schauern und Gewittern.
0: NRW-Verkehr.
2: Es staut sich auf der A1 61 Euskirchen Richtung Köln zwischen dem Kreuz Bliesheim und dem Dreieck Erftal auf 4 Kilometern und in der Gegenrichtung Köln Richtung Euskirchen zwischen dem Dreieck Erftal und dem Kreuz Bliesheim auf 3 Kilometern. 2 Kilometer Stop and Go gibt es auf der A1 Köln Richtung Dortmund zwischen dem Kreuz Leverkusen und Burscheid. Und 4 Kilometer Stau sind es auf der A4 Hellenaachen Richtung Köln zwischen dem Kreuz Köln-West und Köln-Eiffeltor.
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Mama Madonna wartet auch schon auf euch mit Into the Groove. Vorher habe ich Musik aus unserem Wave Radio, die ja doch noch relativ frühen Jahre von OMD 1981. Mehr davon online und in der App und damit noch weit über 30 spezielle Radios für jeden Musikgeschmack und jede Laune. Aus dem Wave Radio jetzt OMD und Souvenir.

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1: Im Studio Mia Hin. Die deutsche Wirtschaft erholt sich offenbar weiter. So gab es bei der Produktion in vielen Branchen auch den dritten Monat in Folge ein Plus. Außerdem sind die deutschen Exporte auf einen Rekordstand geklettert, so das Statistische Bundesamt. Bundeskanzler Merz macht den Fall der Sprengstoffdrohne am Leipziger Flughafen zur Chefsache. Zu dem Thema hat jetzt der Nationale Sicherheitsrat der Bundesregierung getagt, sagte ein Sprecher. Mittlerweile ermittelt außerdem die Bundesanwaltschaft. Das erste Bundesland lockert wegen des Niedrigwassers das Sonntagsfahrverbot für Lkw. Im Saarland wird es ab diesem Wochenende bis maximal Ende September außer Kraft gesetzt. Das berichtet die Rheinische Post. Auch Bundesverkehrsminister Bilger hatte das angekündigt, um Unternehmen zu unterstützen, die vom Wasser auf die Straße umsteigen müssen. Bochum gegen die Berliner Hertha. Mit dieser Partie wird heute die neue Saison in der zweiten Fußball-Bundesliga eröffnet. Anpfiff ist um 20.30 Uhr. In zwei Wochen steht dann der DFB-Pokal an. Ende des Monats geht's auch in der ersten Liga wieder los.
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1: In Rheda-Wiedenbrück im Kreis Gütersloh sucht die Polizei mit einem Großaufgebot nach einem 17-Jährigen. Möglicherweise könnte er bewaffnet sein. Auch ein Spezialeinsatzkommando ist im Einsatz. Die Hintergründe sind noch unklar. Die Polizei warnt die Bevölkerung und bittet, Fenster und Türen geschlossen zu halten. Nach dem Straßenbahnunfall in Gelsenkirchen ist die Zahl der Verletzten auf 42 gestiegen. 12 Menschen wurden schwer verletzt.

0: Gefahr besteht inzwischen bei niemandem mehr. Eine Fahrschulbahn war gestern zwischen zwei Haltestellen stehen geblieben. Eine vollbesetzte Stadtbahn prallte ungebremst frontal auf. Zum genauen Hergang will die Polizei noch Zeugen befragen.
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2: Sonnig ist es gerade. Zwischendurch sind ein paar Wolken dabei. Im Norden werden die Wolken dicker, aber meist bleibt's trocken. Höchstens mal ein paar Tropfen. Dazu werden es heute bis zu 25 Grad. Morgen wird's dann richtig sommerlich mit Sonne, satt und trocken. Am Sonntag erst weiter sonnig, später mehr Wolken und in den Bergen kann auch mal ein Schauer oder ein Gewitter dabei sein.
1: NRW-Verkehr.
2: Auf der A1 61 Euskirchen Richtung Köln staut es sich zwischen dem Kreuz Bliesheim und dem Dreieck Erftal auf 4 Kilometern und in der Gegenrichtung Köln Richtung Euskirchen zwischen dem Dreieck Erftal und dem Kreuz Bliesheim auf 3 Kilometern. 2 Kilometer Stop and Go gibt es auf der A1 Köln Richtung Dortmund zwischen dem Kreuz Leverkusen und Burscheid. Und es stockt auf der A3 Oberhausen Richtung Köln zwischen Oberhausen-Holten und dem Kreuz Oberhausen-West auf 2 Kilometern.
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3: Im Wochenendspurt kurz nach 17 Uhr auf den Freitag. Ich bin George, grüße euch. Jetzt mit Musik von Billy Ocean, European Queen. Und ich kann mich erinnern, das war 1990. Da hatte ich mal einen DJ aus der, hieß ja noch Sowjetunion damals, mal kennengelernt in Ostberlin. Und der hat mir auf dem Tape Deck mal vorgespielt seine Remix-Version Siberian Queen. Leider habe ich das nicht irgendwie aufgenommen oder überspielt, sonst hätte ich es mal reingeworfen hier. Billy Ocean jetzt für euch und European Queen.

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0: 80s am Freitag im Wochenendsport. Endsport, auch was unsere Beach-Party-Tour angeht. Und ihr seid weiter eingeladen.
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0: 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Fotos und Videos findet ihr auch online auf 80s80s.de und auf Social Media. 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Und auch der Thomas aus Elbingerode am Harz hat vorhin schon Karten bei mir gewonnen.
2: Servus.
0: Thomas, ich wollte nochmal abklopfen, ob das denn wirklich okay ist für dich, 2 Stunden und ein paar zerquetschte Dirty Dancing zu gucken.
2: Nein, alles gut. Ich bin nicht gewohnt.
0: Ja, ich meine, auf Usedom, Großbildleinwand mit Beachparty, Sand unter den Füßen, Sonnenuntergang, was wollen wir mehr, oder?
2: Genau. Usedom ist wohl bekannt, vor 5 Jahren schon da gewesen.
0: Hm?
2: Dankeschön. Prima, ich freue mich, dass ich dich auch mal persönlich kennenlernen darf.
0: Ja, genau.
2: Also, ich auflegen, habe ich gehört.
0: Ja, einer muss es ja machen. Du wolltest ja nicht.
2: Naja. Also du, kein Thema. Ich habe Erfahrung.
0: Na denn, freue ich mich. Und denke, wir finden eine gute Zeit.
2: Bis dahin, ich freue mich auch.

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1: Wir schauen in die deutschen Charts des 7. August und zwar im Jahr 1982. Da wollte jemand so richtig Spaß haben und zwar Markus auf Platz 1.

Und heute haben wir wieder zwei prominente Geburtstage zu vermelden. Zum einen sagen wir Happy Birthday Jackie O'Sullivan von Bananarama. Sie wird am 7. August 1960 in London geboren.

Jackie verlässt allerdings die Band 1992. Ebenfalls Geburtstag hat heute Bruce Dickinson. Er ist der Sänger der Heavy-Metal-Band Iron Maiden und wird am 7. August 1958 im britischen Worksop

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1: Sonnig ist es gerade. Zwischendurch sind ein paar Wolken dabei. Im Norden werden die Wolken dicker, aber meist bleibt's trocken. Höchstens mal ein paar Tropfen. Dazu werden es heute bis zu 25 Grad. Morgen wird's dann richtig sommerlich mit Sonne, satt und trocken. Am Sonntag erst weiter sonnig, später mehr Wolken und in den Bergen kann auch mal ein Schauer oder ein Gewitter dabei sein.
0: NRW-Verkehr.
1: Auf der A1 Köln Richtung Euskirchen gibt es 3 Kilometer Stau zwischen dem Dreieck Erftal und dem Kreuz Bliesheim. 2 Kilometer Stop-and-Go auf der A3 Oberhausen Richtung Köln zwischen Oberhausen-Holten und dem Kreuz Oberhausen-West. Auf der A4 Herrenaachen Richtung Köln sind es 4 Kilometer Stau zwischen dem Kreuz Köln-West und Köln-Eifeltor. Und es stockt auf der A40 Duisburg Richtung Essen auf 3 Kilometern zwischen Mülheim-Heißen und Essen-Frohnhausen.
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80s, 80s, jetzt mit Musik aus unserem ganz speziellen Radio für die Rockballaden der 80er, 80s, 80s, Romantic Rock. Ein Song, der 40-Jähriges feiert, im Übrigen von Boston jetzt daraus, Amanda.

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1: Im Studio Mia Hin. Die deutsche Wirtschaft zeigt sich trotz aller Krisen widerstandsfähig. So ist die Industrieproduktion laut Statistischem Bundesamt zum dritten Mal in Folge leicht gewachsen. Gleichzeitig sind die Exporte auf einen Rekordwert gestiegen. Experten sehen einen Lichtblick, warnen aber vor trüben Aussichten im Welthandel. Die ersten Bundesländer lockern wegen des Niedrigwassers das Sonntagsfahrverbot für Lkw. In Rheinland-Pfalz und im Saarland wird es ab sofort außer Kraft gesetzt. Auch Bundesverkehrsminister Bilger hatte die Lockerung angekündigt, um Unternehmen zu unterstützen, die vom Wasser auf die Straße umsteigen müssen. Das Mittelmeer wird wärmer und wärmer. Vor Mallorca wurden über 33 Grad im Wasser gemessen. Das sind 4 Grad mehr als im Durchschnitt und neuer Rekord in spanischen Gewässern. Das aufgeheizte Meer kann im Herbst die Gefahr für schwere Stürme und viel Regen erhöhen. Die sogenannten Heimatkennzeichen sind in Deutschland sehr beliebt. Das zeigt jetzt eine Studie der Hochschule Heilbronn. Seit 2012 wurden mehr als 300 alte Kennzeichen für kleinere Kreise und Städte reaktiviert und über 7 Millionen Fahrzeuge und Anhänger damit zugelassen.
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1: Morgen startet in Bonn der Abriss der Vorlandbrücke im Zuge der A565. Der linksrheinische Teil der Nordbrücke muss abgerissen werden, weil im Juni strukturelle Schäden festgestellt wurden. Bereits seit gestern ist die Autobahn an dem Kreuz Bonn-Nord

0: nicht mehr erreichbar. Bis Montagabend soll das erste Teilstück abgerissen sein. In Rheda-Wiedenbrück im Kreis Gütersloh sucht die Polizei mit einem Großaufgebot nach einem 17-Jährigen. Möglicherweise könnte er bewaffnet sein. Auch ein Spezialeinsatzkommando ist im Einsatz. Die Hintergründe sind noch unklar. Die Polizei warnt die Bevölkerung und bittet, Fenster und Türen geschlossen zu halten.
1: NRW-Wetter mit KI-Support.
2: Viele Wolken gibt es heute Abend, vor allem in der Nordhälfte. Und ab und zu kann es auch ein paar Tropfen Regen geben. Meist bleibt es aber trocken. In der Nacht lockert es auf und es bleibt trocken. Die Tiefstwerte liegen zwischen 12 und 7 Grad. Morgen wird es sonnig und trocken bei 26 bis 30 Grad. Und am Sonntag bleibt es meist sonnig. Später kommen mehr Wolken dazu. In den Bergen sind vereinzelt Schauer und einzelne Gewitter möglich bei 29 bis 34 Grad.
1: NRW-Verkehr.
2: Auf der A3 Oberhausen Richtung Köln staut es sich zwischen Oberhausen-Holten und dem Kreuz Oberhausen-West auf 2 Kilometern. Und auf der A40 Duisburg Richtung Essen sind es 3 Kilometer Stop and Go zwischen Mülheim-Heißen und Essen-Frohnhausen.
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3: Um kurz nach 18 Uhr im Wochenendschwurt. Ich bin George, grüße euch herzlich und gleich gibt es unter anderem Neues von Softcell und zugleich ist es auch der Abschied des Duos, denn der Dave Ball, der ist ja leider nicht mehr unter uns. Der Titeltrack zum Album Danceteria kommt gleich und ich bin auch ein großer Fan dieses Abschiedsalbums von Softcell, aber da hören wir gleich mehr dazu und den Song selbst natürlich. Heute ist ja Neo Friday. Jetzt aber erstmal rein in die Stunde mit Katrina The Waves, Walking on 80s.

0: und Gesang in einem Song. Das gab es vorher noch nie. Marian Gold über B-52s Love Shack.
1: Das ist genau meine Musikrichtung. Ich bin eigentlich ein großer Fan von Künstlern, die mehr so in der Independence-Szene zugehörig sind, weil da einfach die meisten Innovationen, also interessante Musikrichtungen entstehen, die später dann auch Mainstream werden. Die B-52s waren damals wirklich eine Sensation, als die Rock Lobster, als es rauskam. Das war eine Art von Musik, die ich bis dahin oder die bis dahin noch keiner gehört hat. Und dann eben das Styling und diese Mischung aus Gesang und Rap, also das war sehr, sehr cool. Und ich finde, wenn man die Musik heute hört, dann hat die eigentlich nichts von ihrem Charme verloren. Ich finde, die ist eigentlich ziemlich zeitlos.
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0: 80s am Freitag im Wochenendsport. Und ihr wisst ja, freitags gibt es immer neuen 80s Sound auf die Ohren.
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0: Ja, das ist neue Musik von 80s Bands oder top aktuelle Bands, die voll auf den 80s Sound abfahren. Wir haben auch ein eigenes Radio dafür online und in der kostenlosen App 80s Neo, kuratiert von unserem Morgenkollegen Peter Ellmann. Und wahrscheinlich habt ihr es heute im Peter Ellmann Morgen oder vorhin bei Kollege Torte auch schon gehört. Eine mega Nummer heute von Softcell, wie ich persönlich finde. Der Song Dance a Terrier von Softcell ist ja auch der Titel des Albums, das Ende September rauskommt. Und es ist das Abschiedsalbum von Softcell. Nach dem Tod von Dave Ball hat es ja auch für Mark Almond keinen Sinn mehr, weiterzumachen mit Softcell. Aber dieses Album ist eine so krasse Mischung aus New Wave, High Energy, Italo Disco und Synthie-Pop. Das bringt Softcell haargenau zurück an die Wurzeln der frühen Disco-Zeit in New York, wo sie auch abgefeiert haben ohne Ende, wo ja auch dieser Club Dance a Terrier, also der Titel des Albums, 1982 bis 1986 angesagt war. Also eine Hommage an den Disco-Sound der 80s, und das wumst ordentlich, Freunde, und neu bei 80s Neo Softcell.

0: Erinnerungsstücke von Whitney Houston kommen unter den Hammer. Ja, 14 Jahre nach ihrem Tod können Fans der unvergessenen Whitney jetzt ganz nah sein. Bei Julian's Auctions in Los Angeles werden persönliche Erinnerungsstücke der Poplegende versteigert. Von Bühnenoutfits bis hin zu Alltagsgegenständen. Der gesamte Erlös fließt in Projekte für benachteiligte Jugendliche in den USA. Und mitbieten kann man von überall aus. Ganz besonders begehrt der rote Versace-Lederanzug vom VH1 Divas Auftritt 99 und Glitzerjacken aus den frühen Erfolgsjahren. Bisschen erschwinglicher dürfte eventuell ein persönliches Teeset, eine leere Parfümflasche oder ihre Koffersammlung sein, die mit Geboten von wenigen 100 Euro starten. Ja, bei uns lebt Whitney Houston natürlich musikalisch weiter, aber wer das nötige Kleingeld hat, der ersteigert sich halt ein Stück Whitney für sich ganz persönlich. Rest in peace.
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2: Viele Wolken gibt es heute Abend, vor allem in der Nordhälfte. Und ab und zu kann es auch ein paar Tropfen Regen geben. Meist bleibt es aber trocken. In der Nacht lockert es auf und es bleibt trocken. Die Tiefstwerte liegen zwischen 12 und 7 Grad. Morgen wird es sonnig und trocken bei 26 bis 30 Grad. Und am Sonntag bleibt es meist sonnig. Später kommen mehr Wolken dazu. In den Bergen sind vereinzelt Schauer und einzelne Gewitter möglich bei 29 bis 34 Grad.
1: NRW-Verkehr.
2: Es staut sich auf der A40 Duisburg Richtung Essen zwischen Mülheim-Heißen und Essen-Frohnhausen auf 3 Kilometer.
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Ach, herrlich. Eine der ganz großen Synthie-Pop-Hymnen der 80s von Talk Talk. Jetzt rüber zur Mama der neuen deutschen Welle. Nena, so hieß natürlich die Band, aber sie selbst ja im Grunde auch bis heute. Musik aus unserem NDW-Radio online und in der kostenlosen App.

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1: Im Studio Mia Hin. Die ersten Bundesländer lockern wegen des Niedrigwassers das Sonntagsfahrverbot für Lkw. In Rheinland-Pfalz und im Saarland wird es ab sofort außer Kraft gesetzt. Auch Bundesverkehrsminister Bilger hatte die Lockerung angekündigt, um Unternehmen zu unterstützen, die vom Wasser auf die Straße umsteigen müssen. Die deutsche Wirtschaft zeigt sich trotz aller Krisen widerstandsfähig. So ist die Industrieproduktion laut Statistischem Bundesamt zum dritten Mal in Folge leicht gewachsen. Gleichzeitig sind die Exporte auf einen Rekordwert gestiegen. Experten sehen einen Lichtblick, warnen aber vor trüben Aussichten im Welthandel. Die Krisensitzung nach dem Scheitern seiner WM-Investorenpläne hat für FIFA-Präsident Infantino nur teilweise den gewünschten Effekt gebracht. Der norwegische Verband fordert offiziell seinen Rücktritt. Auch die Spielergewerkschaft FIFPro und weiter die UEFA stellen sich offen gegen ihn. Die sogenannten Heimatkennzeichen sind in Deutschland sehr beliebt. Das zeigt jetzt eine Studie der Hochschule Heilbronn. Seit 2012 wurden mehr als 300 alte Kennzeichen für kleinere Kreise und Städte reaktiviert und über 7 Millionen Fahrzeuge und Anhänger damit zugelassen.
0: NRW-Wetter mit KI-Support.
2: Viele Wolken gibt es heute Abend, vor allem in der Nordhälfte. Und ab und zu kann es auch ein paar Tropfen Regen geben. Meist bleibt es aber trocken. In der Nacht lockert es auf und es bleibt trocken. Die Tiefstwerte liegen zwischen 12 und 7 Grad. Morgen wird es sonnig und trocken bei 26 bis 30 Grad und am Sonntag bleibt es meist sonnig. Später kommen mehr Wolken dazu. In den Bergen sind vereinzelt Schauer und einzelne Gewitter möglich bei 29 bis 34 Grad.
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0: Moment, in dem ich Spoken Word für mich entdeckt habe. Katharina Frank von den Rainbirds über Anne Clark, Sleeper in Metropolis.
1: Was ist Sleeper in Metropolis?
2: Ja, also das war auf jeden Fall eine neue Art und Weise, eben Musik zu machen. Zu dem Zeitpunkt wusste ich noch gar nicht, dass ich eines Tages selber mal zu Musik sprechen will, lieber als zu singen. Einfach um auch, nicht nur, weil man natürlich mehr Text runterbringen kann, sondern man tatsächlich auch mit einer Sprechstimme durchaus sehr viel vermitteln kann. Und

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1: Viele Wolken gibt es heute Abend, vor allem in der Nordhälfte. Und ab und zu kann es auch ein paar Tropfen Regen geben. Meist bleibt es aber trocken. In der Nacht lockert es auf und es bleibt trocken. Die Tiefstwerte liegen zwischen 12 und 7 Grad. Morgen wird es sonnig und trocken bei 26 bis 30 Grad und am Sonntag bleibt es meist sonnig. Später kommen mehr Wolken dazu. In den Bergen sind vereinzelt Schauer und einzelne Gewitter möglich bei 29 bis 34 Grad.

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0: Immunsysteme repariert. Nach der Abnehmspritze kommen voraussichtlich nächsten Monat die Abnehmpillen. Apotheken warnen schon jetzt vor verharmlosenden Online-Angeboten. Die Pillen seien keine Lifestyle-Produkte, sondern hochwirksame Medikamente mit Nebenwirkungen, so die Bundesvereinigung Deutscher Apothekenverbände. Das Mittelmeer wird wärmer und wärmer. Vor Mallorca wurden über 33 Grad im Wasser gemessen. Das sind 4 Grad mehr als im Durchschnitt und neuer Rekord in spanischen Gewässern. Das aufgeheizte Meer kann im Herbst die Gefahr für schwere Stürme und viel Regen erhöhen.
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2: Wenig Wolken gibt es jetzt am Himmel und es bleibt trocken. Die Temperaturen sinken in der Nacht auf 12 bis 7 Grad. Morgen wird es sonnig und trocken, dazu liegen die Höchstwerte bei 26 bis 30 Grad. Am Sonntag bleibt es meist freundlich, später ziehen mehr Wolken auf und in den Bergen kann es am Nachmittag vereinzelt Schauer oder Gewitter geben.
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0: 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Billy Joel, We Didn't Start the Fire.
1: Ein Song mit einer Melodie, die selbst sein Schöpfer nicht wirklich mag. 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
2: Wenig Wolken gibt es jetzt am Himmel und es bleibt trocken. Die Temperaturen sinken in der Nacht auf 12 bis 7 Grad. Morgen wird es sonnig und trocken, dazu liegen die Höchstwerte bei 26 bis 30 Grad. Am Sonntag bleibt es meist freundlich, später ziehen mehr Wolken auf und in den Bergen kann es am Nachmittag vereinzelt Schauer oder Gewitter geben.

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1: Im Studio Philipp Nützig. Die ersten Bundesländer lockern wegen des Niedrigwassers das Sonntagsfahrverbot für Lastwagen. In Rheinland-Pfalz und dem Saarland wird es ab sofort außer Kraft gesetzt. Auch Bundesverkehrsminister Bilger hatte eine Lockerung angekündigt, um Unternehmen zu unterstützen, die vom Wasser auf die Straße umsteigen müssen. Es hat offenbar schon wieder einen Vorfall mit Drohnen in Deutschland gegeben, wie unter anderem die

0: Und über 7 Millionen Fahrzeuge und Anhänger damit zugelassen. Am beliebtesten ist MO für Merz.
1: NRW-Wetter mit KI-Support.
2: Wenig Wolken gibt es jetzt am Himmel und es bleibt trocken. Die Temperaturen sinken in der Nacht auf 12 bis 7 Grad. Morgen wird es sonnig und trocken, dazu liegen die Höchstwerte bei 26 bis 30 Grad. Am Sonntag bleibt es meist freundlich, später ziehen mehr Wolken auf und in den Bergen kann es am Nachmittag vereinzelt Schauer oder Gewitter geben.
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0: Instrumente, keine Orientierung, kein richtiger Ton. Reinhold Heil von Spliff über Nena. Fragezeichen.
1: Das ist ein Stück, das ich selbst produziert habe als Producer. Ich sage das jetzt deshalb, weil es in dem Zusammenhang die größte, wie soll ich sagen, Blamage für Nena gab, an der ich schuld war. Das Stück hatte nur Schlagzeug am Anfang und dann fing der Gesang direkt an, ohne dass irgendein Ton gespielt wurde, also nur das Schlagzeug halt. Jetzt waren wir in der ZDF-Hitparade und nachmittags gab es den Soundcheck und da lief der Song natürlich vorher schon da. Sie hatte die Tonart im Kopf und das Problem zeigte sich nicht. Am Abend war dann die Situation, wo nur Schlagzeug erklang, vorher ein anderer Song da war, sie also die Tonart nicht im Kopf hatte und sie dann komplett im Wald angefangen hat und überhaupt nicht in Harmonie mit dem Playback. Und dann waren die Schlagzeugen natürlich, Nena kann eigentlich gar nicht singen. Wie gesagt, mein Versehen hätte ich eigentlich vorhersehen müssen, dass man da irgendwas macht, weil sie natürlich eine richtig gute Sängerin ist und eine richtig gute Musikerin. 80s, 80s, 80s.

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1: Wenig Wolken gibt es jetzt am Himmel und es bleibt trocken. Die Temperaturen sinken in der Nacht auf 12 bis 7 Grad. Morgen wird es sonnig und trocken, dazu liegen die Höchstwerte bei 26 bis 30 Grad. Am Sonntag bleibt es meist freundlich, später ziehen mehr Wolken auf und in den Bergen kann es am Nachmittag vereinzelt Schauer oder Gewitter geben.

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1: Im Studio Philipp Nützig. NRW, das Saarland und Rheinland-Pfalz setzen das Sonntagsfahrverbot für Lastwagen außer Kraft. Schon ab diesem Wochenende gilt die Regel erstmal nicht mehr. So sollen Unternehmen unterstützt werden, die bei ihren Transporten wegen der niedrigen Pegel vom Wasser auf die Straße ausweichen müssen. Die Debatte über eine bessere Drohnenabwehr in Deutschland reißt nicht ab. In NRW gab es jetzt offenbar einen weiteren Vorfall mit den Fluggeräten. Zwei Drohnen sind in der vergangenen Nacht über einem Bundeswehrstandort aufgetaucht. Das berichtet unter anderem die Süddeutsche Zeitung. Die deutsche Wirtschaft erholt sich offenbar weiter. So gab es bei der Produktion in vielen Branchen auch den dritten Monat in Folge ein Plus. Außerdem sind die deutschen Exporte auf einen Rekordwert geklettert, so das Statistische Bundesamt. Die Krisensitzung nach dem Scheitern seiner WM-Investorenpläne hat für FIFA-Präsident Infantino nur teilweise den gewünschten Effekt gebracht. Der norwegische Verband fordert offiziell seinen Rücktritt. Auch die Spielergewerkschaft FIFPRO und weiter die UEFA stellen sich offen gegen ihn.
0: NRW-Wetter mit KI-Support.
2: Wenig Wolken gibt es jetzt am Himmel und es bleibt trocken. Die Temperaturen sinken in der Nacht auf 12 bis 7 Grad. Morgen wird es sonnig und trocken, dazu liegen die Höchstwerte bei 26 bis 30 Grad. Am Sonntag bleibt es meist freundlich, später ziehen mehr Wolken auf und in den Bergen kann es am Nachmittag vereinzelt Schauer oder Gewitter geben.
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1: Wenig Wolken gibt es jetzt am Himmel und es bleibt trocken. Die Temperaturen sinken in der Nacht auf 12 bis 7 Grad. Morgen wird es sonnig und trocken, dazu liegen die Höchstwerte bei 26 bis 30 Grad. Am Sonntag bleibt es meist freundlich, später ziehen mehr Wolken auf und in den Bergen kann es am Nachmittag vereinzelt Schauer oder Gewitter geben.

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1: Im Studio Philipp Nützig. Die ersten Bundesländer lockern wegen des Niedrigwassers das Sonntagsfahrverbot für Lastwagen. In NRW, Rheinland-Pfalz und dem Saarland wird es ab sofort außer Kraft gesetzt. Auch Bundesverkehrsminister Bilger hatte die Lockerung angekündigt, um Unternehmen zu unterstützen, die vom Wasser auf die Straße umsteigen müssen. Es hat offenbar schon wieder einen Vorfall mit Drohnen in Deutschland gegeben. Wie unter anderem die Süddeutsche Zeitung berichtet, sind zwei Drohnen über einem Bundeswehrstandort in NRW gekreist. Auf dem Stützpunkt in Mechernich werden Patriot-Flugabwehrsysteme repariert. Wer von Italien nach Spanien einreist, muss ab sofort durch eine Grenzkontrolle. Das hat die spanische Regierung angekündigt. Zuvor hatte Italien bereits Kontrollen wegen der Flüchtlingskrise in Ceuta eingeführt. Madrid findet das völlig überzogen. Beide Länder haben keine gemeinsame Landgrenze. Die sogenannten Heimatkennzeichen sind in Deutschland sehr beliebt. Das zeigt jetzt eine Studie der Hochschule Heilbronn. Seit 2012 wurden mehr als 300 alte Kennzeichen für kleinere Kreise und Städte reaktiviert und über 7 Millionen Fahrzeuge und Anhänger damit zugelassen. Am beliebtesten ist MO für Moers.
0: NRW-Wetter mit KI-Support.
2: Wenig Wolken gibt es jetzt am Himmel und es bleibt trocken. Die Temperaturen sinken in der Nacht auf 12 bis 7 Grad. Morgen wird es sonnig und trocken, dazu liegen die Höchstwerte bei 26 bis 30 Grad. Am Sonntag bleibt es meist freundlich, später ziehen mehr Wolken auf und in den Bergen kann es am Nachmittag vereinzelt Schauer oder Gewitter geben.
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0: 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Bob Marley, Could You Be Loved?
1: Was hat uns Bob Marley mit diesem Lied nur sagen wollen? Über die Bedeutung von Could You Be Loved streiten sich die Fans bis heute. Ist der Song ein Liebeslied? Eine Ballade über Armut? Oder schrieb er das Lied im Flugzeug, nachdem er in Brasilien aufgetreten war? Das Rätsel um die Bedeutung des vielleicht bekanntesten Reggae-Songs der Musikgeschichte wird wohl für immer ungelöst bleiben. Denn die Antwort kennt nur Bob Marley, der 1981 viel zu früh im Alter von nur 36 Jahren verstarb.

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1: Klar und trocken ist es gerade. Dazu liegen die Temperaturen aktuell zwischen 17 und 13 Grad, in den Bergen vereinzelt um 10 Grad. Heute bleibt es sonnig und trocken und es wird spürbar wärmer mit 26 bis 30 Grad.

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1: Im Studio Philipp Nützig. Mehrere Bundesländer wie NRW oder auch Niedersachsen setzen das Sonntagsfahrverbot für Lastwagen außer Kraft. Schon ab diesem Wochenende gilt die Regel. So sollen Unternehmen unterstützt werden, die bei ihren Transporten wegen der niedrigen Pegel vom Wasser auf die Straße ausweichen müssen. Die Debatte über eine bessere Drohnenabwehr in Deutschland reißt nicht ab. In NRW gab es jetzt offenbar einen weiteren Vorfall mit den Fluggeräten. Zwei Drohnen sind in der vergangenen Nacht über einem Bundeswehrstandort aufgetaucht. Das berichtet unter anderem die Süddeutsche Zeitung. Zwischen Spanien und Italien ist ein Streit um Grenzkontrollen entbrannt. Als Reaktion auf italienische Kontrollen für Flüge und Schiffe aus Spanien hat Madrid nun selbst welche eingeführt. Italien wollte sich mit den Kontrollen vor einer Migrationswelle aus Ceuta schützen. Spanien hält das für unfair. Die Krisensitzung nach dem Scheitern seiner WM-Investorenpläne hat für FIFA-Präsident Infantino nur teilweise den gewünschten Effekt gebracht. Der norwegische Verband fordert offiziell seinen Rücktritt. Auch die Spielergewerkschaft FIFPro und weiter die UEFA stellen sich offen gegen ihn.
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2: Klar und trocken ist es gerade. Dazu liegen die Temperaturen aktuell zwischen 17 und 13 Grad, in den Bergen vereinzelt um 10 Grad. Heute bleibt es sonnig und trocken und es wird spürbar wärmer mit 26 bis 30 Grad.
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0: 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Dirk Darmstädter von den Jeremy Days über Crowded House. Don't dream it's over.
1: Ich glaube, wenn es eine Platte gibt, die wirklich unsere Band, also die Jeremy Days, am meisten geformt und inspiriert hat, dann ist es wahrscheinlich die erste Platte, also das erste Album von Crowded House, dem Songwriter Neil Finn. Und natürlich im Zentrum diesen Song Don't Dream It's Over. Vom Sound her, auch von der ganzen Aussage, die ganze Ästhetik, die Visuals, die Coolness, es war einfach alles, was wir uns wünschten. So in die Richtung müsste das gehen.
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0: mit KI-Support.
1: Klar und trocken ist es gerade. Dazu liegen die Temperaturen aktuell zwischen 17 und 13 Grad, in den Bergen vereinzelt um 10 Grad. Heute bleibt es sonnig und trocken und es wird spürbar wärmer mit 26 bis 30 Grad.

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1: Im Studio Philipp Nützig. Die ersten Bundesländer lockern wegen des Niedrigwassers das Sonntagsfahrverbot für Lastwagen. In NRW, Rheinland-Pfalz, Niedersachsen und dem Saarland wird es ab sofort außer Kraft gesetzt. Damit sollen Unternehmen unterstützt werden, die vom Wasser auf die Straße umsteigen müssen. Es hat offenbar schon wieder einen Vorfall mit Drohnen in Deutschland gegeben. Wie unter anderem die Süddeutsche Zeitung berichtet, sind zwei Drohnen über einem Bundeswehrstandort in NRW gekreist. Auf